0: Ich hab da eine todsichere Anlagemöglichkeit für dich. Diese Jungs nutzen das Internet jetzt landwirtschaftlich. Die Geschäftsidee ist,
1: es ist 3 Uhr.
0: War sensationell.
2: Bleiben Sie informiert. Hier sind die KI-News und die Stimme von Niki Stettler. Hallo. Die Telekom Liechtenstein schaltet bis Ende Juli ihr veraltetes 2G-Mobilfunknetz im gesamten Land ab. Im Unterland ist das alte Netz bereits außer Betrieb, in den kommenden Tagen folgt das Oberland. Mit diesem Schritt macht das staatliche Unternehmen Platz für das deutlich schnellere 4G-Netz und verbessert die allgemeine Qualität. Für die große Mehrheit der Nutzer ändert sich dadurch nichts. Lediglich wer ein über 10 Jahre altes Mobiltelefon besitzt, muss sich nun nach einem neuen Gerät umsehen. Der Schweizer Popmusiker Creamer kehrt heute auf die Bühne des Vaduz Sounds Festivals zurück. Bereits im Jahr 2021 sorgte er in der Residenz für musikalische Glanzlichter und eine unvergessliche Tour durch die heimischen Bars. Ein ähnlicher Partymarathon ist nach dem heutigen Auftritt allerdings ausgeschlossen. Grund dafür ist eine anstehende Hochzeit im engsten Umfeld der Band. Daher steht im Anschluss an das Konzert im liechtensteinischen Hauptort diesmal ein deutlich ruhigerer Abend auf dem Programm. Große Hilfsbereitschaft in Liechtenstein. Im Jahr 2025 hat die Bevölkerung 81.558 Franken an die Christoffel-Blinden-Mission gespendet. Mit diesem Geld finanziert das Hilfswerk in weltweiten Armutsregionen 813 Operationen am Grauen Star. Ein solcher Eingriff gibt den betroffenen Menschen ihr Augenlicht zurück. Der Graue Star gilt weltweit als häufigste Ursache für Blindheit. Dank der Spenden aus dem Land lässt sich diese eigentlich gut behandelbare Krankheit nun bei vielen weiteren Patienten erfolgreich heilen. Hitze und Trockenheit setzen dem Vieh auf den Liechtensteiner Alpen massiv zu. Wegen des akuten Wassermangels musste bereits Trinkwasser auf die Alpe Garselli geflogen werden. Zudem wird das Futter knapp, da das Gras auf den Weiden kaum noch nachwächst. Deshalb findet die Alpabfahrt in diesem Jahr früher statt als gewohnt. Schon bei Temperaturen über 20 Grad leiden die Kühe unter enormem Hitzestress. Sie ruhen tagsüber und fressen bevorzugt in den kühleren Abendstunden.
1: Am Sonntag überwiegend wolkig bis trüb, stellenweise leichter Regen oder Nieselregen, vor allem von Nordwesten bis Südosten, Lichtblicke am ehesten im Osten, nachmittags auch im Westen, Höchstwerte 4 bis 14 Grad, Wind meist schwach aus Westen, zeitweise mäßig mit frischen Böen im Westen, in der Nacht gebietsweise Regen, lokal Nebel, Tiefstwerte 3 bis 8 Grad, im Schwarzwald und Allgäu um 1 Grad. Montag neblig trüb mit Nieselregen 5 bis 13 Grad. Dienstag öfter Regen 6 bis 15 Grad.
3: Werfen wir einen Blick auf den Verkehr in und um Liechtenstein. Auf der Bergstraße in Vaduz sind 2 Abschnitte gesperrt. Einer von knapp 3 Kilometern, der andere von etwa 2,5 Kilometern. Fahrt diese Bereiche, wenn möglich, großräumig um oder folgt den örtlichen Ausschilderungen. Gute Fahrt!

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0: Liechtenstein schaltet bis Ende Juli ihr veraltetes 2G-Mobilfunknetz im gesamten Land ab. Im Unterland ist das alte Netz bereits außer Betrieb. In den kommenden Tagen folgt das Oberland. Mit diesem Schritt macht das staatliche Unternehmen Platz für das deutlich schnellere 4G-Netz und verbessert die allgemeine Qualität. Für die große Mehrheit der Nutzer ändert sich dadurch nichts. Lediglich wer ein über 10 Jahre altes Mobiltelefon besitzt, muss sich nun nach einem neuen Gerät umsehen. Der Schweizer Popmusiker Krima kehrt heute auf die Bühne des Fadut Sounds Festivals zurück. Bereits im Jahr 2021 sorgte er in der Residenz für musikalische Glanzlichter und eine unvergessliche Tour durch die heimischen Bars. Ein ähnlicher Partymarathon ist nach dem heutigen Auftritt allerdings ausgeschlossen. Grund dafür ist eine anstehende Hochzeit im engsten Umfeld der Band. Daher steht im Anschluss an das Konzert im liechtensteinischen Hauptort diesmal ein deutlich ruhigerer Abend auf dem Programm. Große Hilfsbereitschaft in Liechtenstein. Im Jahr 2025 hat die Bevölkerung 81.558 Franken an die Christoffel-Blinden-Mission gespendet. Mit diesem Geld finanziert das Hilfswerk in weltweiten Armutsregionen 813 Operationen am Grauen Star. Ein solcher Eingriff gibt den betroffenen Menschen ihr Augenlicht zurück. Der Graue Star gilt weltweit als häufigste Ursache für Blindheit. Dank der Spenden aus dem Land lässt sich diese eigentlich gut behandelbare Krankheit nun bei vielen weiteren Patienten erfolgreich heilen. Hitze und Trockenheit setzen dem Vieh auf den Liechtensteiner Alpen massiv zu. Wegen des akuten Wassermangels musste bereits Trinkwasser auf die Alpe Garselli geflogen werden. Zudem wird das Futter knapp, da das Gras auf den Weiden kaum noch nachwächst. Deshalb findet die Alpabfahrt in diesem Jahr früher statt als gewohnt. Schon bei Temperaturen über 20 Grad leiden die Kühe unter enormem Hitzestress. Sie ruhen tagsüber und fressen bevorzugt in den kühleren Abendstunden.
1: Am Sonntag überwiegend wolkig bis trüb, stellenweise leichter Regen oder Nieselregen, vor allem von Nordwesten bis Südosten, Lichtblicke am ehesten im Osten, nachmittags auch im Westen, Höchstwerte 4 bis 14 Grad, Wind meist schwach aus Westen, zeitweise mäßig mit frischen Böen im Westen, in der Nacht gebietsweise Regen, lokal Nebel, Tiefstwerte 3 bis 8 Grad, im Schwarzwald und Allgäu um 1 Grad. Montag neblig trüb mit Nieselregen 5 bis 13 Grad. Dienstag öfter Regen 6 bis 15 Grad.
2: Klare Straßen, keine Staus, sicher ankommen.

0: Es ist wieder 5 Uhr. Hallo aus der Redaktion. Hier sind die KI-News mit der Stimme von Niki Stettler. Die Telekom Liechtenstein schaltet bis Ende Juli ihr veraltetes 2G-Mobilfunknetz im gesamten Land ab. Im Unterland ist das alte Netz bereits außer Betrieb, in den kommenden Tagen folgt das Oberland. Mit diesem Schritt macht das staatliche Unternehmen Platz für das deutlich schnellere 4G-Netz und verbessert die allgemeine Qualität. Für die große Mehrheit der Nutzer ändert sich dadurch nichts. Lediglich wer ein über 10 Jahre altes Mobiltelefon besitzt, muss sich nun nach einem neuen Gerät umsehen. Der Schweizer Popmusiker Crima kehrt heute auf die Bühne des Faduz Sounds Festivals zurück. Bereits im Jahr 2021 sorgte er in der Residenz für musikalische Glanzlichter und eine unvergessliche Tour durch die heimischen Bars. Ein ähnlicher Partymarathon ist nach dem heutigen Auftritt allerdings ausgeschlossen. Grund dafür ist eine anstehende Hochzeit im engsten Umfeld der Band. Daher steht im Anschluss an das Konzert im liechtensteinischen Hauptort diesmal ein deutlich ruhigerer Abend auf dem Programm. Große Hilfsbereitschaft in Liechtenstein. Im Jahr 2025 hat die Bevölkerung 81.558 Franken an die Christoffel-Blinden-Mission gespendet. Mit diesem Geld finanziert das Hilfswerk in weltweiten Armutsregionen 813 Operationen am Grauen Star. Ein solcher Eingriff gibt den betroffenen Menschen ihr Augenlicht zurück. Der Graue Star gilt weltweit als häufigste Ursache für Blindheit. Dank der Spenden aus dem Land lässt sich diese eigentlich gut behandelbare Krankheit nun bei vielen weiteren Patienten erfolgreich heilen. Hitze und Trockenheit setzen dem Vieh auf den Liechtensteiner Alpen massiv zu. Wegen des akuten Wassermangels musste bereits Trinkwasser auf die Alpe Garselli geflogen werden. Zudem wird das Futter knapp, da das Gras auf den Weiden kaum noch nachwächst. Deshalb findet die Alpabfahrt in diesem Jahr früher statt als gewohnt. Schon bei Temperaturen über 20 Grad leiden die Kühe unter enormem Hitzestress. Sie ruhen tagsüber und fressen bevorzugt in den kühleren Abendstunden.
1: Am Sonntag überwiegend wolkig bis trüb, stellenweise leichter Regen oder Nieselregen, vor allem von Nordwesten bis Südosten, Lichtblicke am ehesten im Osten, nachmittags auch im Westen, Höchstwerte 4 bis 14 Grad, Wind meist schwach aus Westen, zeitweise mäßig mit frischen Böen im Westen, in der Nacht gebietsweise Regen, lokal Nebel, Tiefstwerte 3 bis 8 Grad, im Schwarzwald und Allgäu um 1 Grad. Montag neblig trüb mit Nieselregen 5 bis 13 Grad. Dienstag öfter Regen 6 bis 15 Grad.
2: Derzeit liegen keine Verkehrsnachrichten vor. Eine sichere Reise zu jeder Zeit.

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Hallo und willkommen. Die Stimme von Niki Stettler führt Sie durch die KI-News. Der Schweizer Popmusiker Krima kehrt heute auf die Bühne des Vaduz Sounds Festivals zurück. Bereits im Jahr 2021 sorgte er in der Residenz für musikalische Glanzlichter und eine unvergessliche Tour durch die heimischen Bars. Ein ähnlicher Partymarathon ist nach dem heutigen Auftritt allerdings ausgeschlossen. Grund dafür ist eine anstehende Hochzeit im engsten Umfeld der Band. Daher steht im Anschluss an das Konzert im liechtensteinischen Hauptort diesmal ein deutlich ruhigerer Abend auf dem Programm. Die Telekom Liechtenstein schaltet bis Ende Juli ihr veraltetes 2G-Mobilfunknetz im gesamten Land ab. Im Unterland ist das alte Netz bereits außer Betrieb, in den kommenden Tagen folgt das Oberland. Mit diesem Schritt macht das staatliche Unternehmen Platz für das deutlich schnellere 4G-Netz und verbessert die allgemeine Qualität. Für die große Mehrheit der Nutzer ändert sich dadurch nichts. Lediglich wer ein über 10 Jahre altes Mobiltelefon besitzt, muss sich nun nach einem neuen Gerät umsehen. Große Hilfsbereitschaft in Liechtenstein. Im Jahr 2025 hat die Bevölkerung 81.558 Franken

0: an die Christoffel-Blindenmission gespendet. Mit diesem Geld finanziert das Hilfswerk in weltweiten Armutsregionen 813 Operationen am Grauen Star. Ein solcher Eingriff gibt den betroffenen Menschen ihr Augenlicht zurück. Der Graue Star gilt weltweit als häufigste Ursache für Blindheit. Dank der Spenden aus dem Land lässt sich diese eigentlich gut behandelbare Krankheit nun bei vielen weiteren Patienten erfolgreich heilen. Hitze und Trockenheit setzen dem Vieh auf den Liechtensteiner Alpen massiv zu. Wegen des akuten Wassermangels musste bereits Trinkwasser auf die Alpe Garselli geflogen werden. Zudem wird das Futter knapp, da das Gras auf den Weiden kaum noch nachwächst. Deshalb findet die Alpabfahrt in diesem Jahr früher statt als gewohnt. Schon bei Temperaturen über 20 Grad leiden die Kühe unter enormem Hitzestress. Sie ruhen tagsüber und fressen bevorzugt in den kühleren Abendstunden. Soweit die Nachrichten. Kenny, was macht das Wetter?
1: In Vaduz liegen die Temperaturen aktuell bei rund 20 Grad. Der heutige Bereich reicht von etwa 14 bis 25 Grad. Ein paar lockere Wolkenfelder ziehen über die Region hinweg. Es bleibt dabei aber weitgehend trocken. Im Rheintal setzt sich immer öfter die Sonne durch und sorgt insgesamt für einen freundlichen und durchweg sommerlichen Wettereindruck. Am Freitag erwartet uns dann strahlender Sonnenschein von einem fast wolkenlosen Himmel. Die Werte bewegen sich dabei zwischen 12 und warmen 27 Grad. Der Samstag bringt zunächst hochsommerliche Hitze mit 15 bis 30 Grad. Nach viel Sonne am Tag können gegen Abend allerdings dichtere Wolken und vereinzelt kräftige Gewitter aufziehen.
2: Derzeit liegen keine Verkehrsnachrichten vor. Eine sichere Reise zu jeder Zeit.
3: Die Arbeitswoche teilt sich exakt jetzt in zwei Hälften. Ein idealer Moment für Zmorga auf Radio Vaterland. Der frische Kaffee wirkt bereits und diese neue Energie fließt direkt in den besten Soundtrack für diesen Tag. 5 Seconds of Summer mit Youngblood.

Something von den Beatles in der 2019-Edition trägt sich völlig mühelos selbst. Auf Radio Vaterland schließt der nächste große musikalische Wurf direkt an. Crowded House mit Don't

Der unverwechselbare Klang von Crowded House verhallt. Ein wunderbarer Moment, um auf Radio Vaterland musikalisch komplett die Richtung zu wechseln. Purer, kraftvoller Soul übernimmt Aretha Franklin mit Baby, I Love You.

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1: Informativ, digital, aktuell, KI-News mit der Stimme von Niki Stettler. Der Schweizer Alpenclub warnt vor tückischen Verhältnissen im Hochgebirge. Durch die anhaltende Hitze schmilzt die Schneeschicht auf den Gletschern rasant, das blanke Eis liegt frei. SAC-Ausbildungsleiter Severin Karrer betont, das Risiko für Spaltenstürze und Abrutschen sei massiv gestiegen. Wegen des auftauenden Permafrosts droht zudem auch auf Wanderwegen vermehrter Steinschlag. Wer in den Bergen unterwegs ist, darf sich im Jahr 2024 keinesfalls blind auf alte Erfahrungswerte verlassen. Die USA und Saudi-Arabien haben ein Abkommen für ein ziviles Atomprogramm unterzeichnet. Damit dürfen amerikanische Unternehmen künftig beim Bau von saudischen Kernkraftwerken helfen und wichtiges Fachwissen liefern. Im Gegenzug gelten strenge Sicherheitsauflagen. Sie sollen garantieren, dass die Technologie ausschließlich friedlich zur Stromerzeugung genutzt wird. Das milliardenschwere Geschäft hat für Washington einen klaren strategischen Hintergrund. Die amerikanische Regierung will ihren Einfluss im Nahen Osten sichern und verhindern, dass Saudi-Arabien beim Ausbau der Atomkraft auf Russland oder China setzt, soweit das Aktuellste.

Nach Max Giesinger schwebt der Rhythmus noch wunderbar im Raum. Um 6.34 Uhr liefert Radio Vaterland einfach pure, zeitlose Leichtigkeit. Die Monkees mit Daydream Believer. 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

Der unverschämt fröhliche Pop der Monkees verfliegt. Auf Radio Vaterland baut sich jetzt ein massives globales Soundgewand auf. Coldplay vereinen auf We

Das war Sweet Baby James von James Taylor. Es ist 6.43 Uhr. Schön, dass du eingeschaltet hast. 20 angehende Forstwarte aus Liechtenstein und Graubünden absolvieren diesen Sommer erstmals ihren vierwöchigen Baukurs im Fürstentum. In Vaduz, Malbuhn und auf Saarreis trainieren sie Holzkonstruktionen, Betonarbeiten und die Instandsetzung von Wanderwegen. Davon profitieren die Gemeinden noch viele Jahre. Und jetzt weiter mit Harvest Moon.

neuesten Entwicklungen kompakt zusammengefasst, KI News mit der Stimme von Niki Stettler. Der FC Vaduz bestreitet heute die zweite Qualifikationsrunde der Conference League. Zu Gast im Ländle ist der andorranische Verein Athletic Club des Caldes. Der Hauptstadtclub geht als klarer Favorit in dieses Heimspiel. FCV-Trainer Marc Schneider warnt allerdings vor den physisch starken Gästen, die in der ersten Runde bereits überrascht haben. Für den wichtigen Heimsieg fordert Schneider von seiner Elf einen mutigen Auftritt und vor allem deutlich mehr Effizienz vor dem gegnerischen Tor. 20 angehende Forstwarte aus Liechtenstein und Graubünden absolvieren in diesem Sommer erstmals ihren vierwöchigen Baukurs im Fürstentum. Auf Baustellen in Vaduz, Malbun und auf Sarais trainieren die Lernenden wichtige Handgriffe für den Berufsalltag. Auf dem Programm stehen Holzkonstruktionen, Betonarbeiten sowie die Instandsetzung von Wanderwegen. Möglich macht diese Premiere die enge Zusammenarbeit der heimischen Revierförster mit dem Kanton Graubünden. Ein nachhaltiger Gewinn. Von den erneuerten Hangsicherungen und Wegen profitieren die Liechtensteiner Gemeinden noch viele Jahre. Die Telekom Liechtenstein schaltet bis Ende Juli ihr veraltetes 2G-Mobilfunknetz im gesamten Land ab. Im Unterland ist das alte Netz bereits außer Betrieb, in den kommenden Tagen folgt das Oberland. Mit diesem Schritt macht das staatliche Unternehmen Platz für das deutlich schnellere 4G-Netz und verbessert die allgemeine Qualität. Für die große Mehrheit der Nutzer ändert sich dadurch nichts. Lediglich wer ein über 10 Jahre altes Mobiltelefon besitzt, muss sich nun nach einem neuen Gerät umsehen. Große Hilfsbereitschaft in Liechtenstein. Im Jahr 2025

0: 2020 hat die Bevölkerung 81.558 Franken an die Christoffel-Blinden-Mission gespendet. Mit diesem Geld finanziert das Hilfswerk in weltweiten Armutsregionen 813 Operationen am Grauen Star. Ein solcher Eingriff gibt den betroffenen Menschen ihr Augenlicht zurück. Der Graue Star gilt weltweit als häufigste Ursache für Blindheit. Dank der Spenden aus dem Land lässt sich diese eigentlich gut behandelbare Krankheit nun bei vielen weiteren Patienten erfolgreich heilen. Soweit die Nachrichten. Kenny, wie geht's dem Wetter?
1: In Vaduz liegen die Temperaturen aktuell bei rund 20 Grad. Der heutige Bereich reicht von etwa 14 bis 25 Grad. Ein paar lockere Wolkenfelder ziehen über uns hinweg, es bleibt dabei aber weitgehend trocken. Im weiteren Verlauf setzt sich immer öfter die Sonne durch und sorgt für einen rundum freundlichen und angenehm sommerlichen Wettereindruck. Am Freitag erwartet uns dann ungetrübter Sonnenschein von früh bis spät. Die Werte bewegen sich dabei zwischen 12 und 27 Grad. Der Samstag bringt mit 15 bis 30 Grad noch einmal richtig hochsommerliche Hitze, bevor gegen Abend dichtere Wolken aufziehen und teils kräftige Regenschauer oder Gewitter möglich sind.
2: Derzeit liegen keine Verkehrsnachrichten vor. Eine sichere Reise zu jeder Zeit.
3: Die Arbeitswoche teilt sich exakt in zwei Hälften. Frische Energie für diesen Mittwochmorgen bei Radio Vaterland im Zmorga. Der ideale musikalische Begleiter für den Start in den Tag liegt schon bereit. Den Anfang macht Ed Sheeran mit Eyes Closed.

0: White Keys von Dominik Feig bringt eine herrliche Dynamik ins Studio. Um 7.12 Uhr greift Radio Vaterland für einen wahren Klassiker tief in die Plattensammlung. Bob Dylan mit Lay, Lady, Lay.
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Toto liefert mit 99 eine brillante Vorlage. Auf Radio Vaterland greift dieser feine Rhythmus direkt in die nächste meisterhafte Gitarrenarbeit über. Steely Dan mit Really.

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1: Hallo, die KI-News begleiten Sie durch den Tag mit der Stimme von Niki Stettler. Der Schweizer Alpenclub warnt vor tückischen Verhältnissen im Hochgebirge. Durch die anhaltende Hitze schmilzt die Schneeschicht auf den Gletschern rasant, das blanke Eis liegt frei. SAC-Ausbildungsleiter Severin Karrer betont, das Risiko für Spaltenstürze und Abrutschen sei massiv gestiegen. Wegen des auftauenden Permafrosts droht zudem auch auf Wanderwegen vermehrter Einschlag. Wer in den Bergen unterwegs ist, darf sich im Jahr 2024 keinesfalls blind auf alte Erfahrungswerte verlassen. Die extreme Trockenheit im Jurabogen zwingt Landwirte zu drastischen Schritten. Da auf den Weiden seit Juni kaum Gras wächst, verfüttern viele Bauern bereits ihre Heureserven für den kommenden Winter. Gleichzeitig steigen die Futterpreise rasant. Um Notschlachtungen zu vermeiden, werden erste Höfe kreativ. Eine Bauernfamilie im Kanton Basel-Landschaft sammelt nun per Crowdfunding 3.500 Franken für Heu. Um die angespannte Lage zu entschärfen, fordert der Schweizerische Bauernverband den Bund auf, die Zölle auf Futterimporte vorübergehend komplett zu streichen. Soweit die Nachrichten.

Das war Budapest von George Ezra. Kleine Info, die Telekom Liechtenstein schaltet bis Ende Juli ihr 2G-Netz komplett ab. Im Unterland ist es bereits deaktiviert, im Oberland folgt es in den nächsten Tagen. So werden wichtige Frequenzen für das moderne 4G-Netz frei. Deine Sprachqualität soll dauerhaft besser werden. Für die meisten ändert sich nichts. Nur bei Handys älter als 10 Jahre kann es Probleme geben. Dann musst du auf ein neueres Modell umsteigen. Jetzt Mustang Sally von

Wilson Pickett sorgt mit Mustang Sally für den puren Vorwärtsgang. Jetzt um 7.38 Uhr wendet sich das musikalische Blatt auf Radio Vaterland komplett. Große Gefühle und Gänsehaut übernehmen. Coldplay mit Fix You.

Die gewaltigen Emotionen von Coldplay klingen langsam aus. Radio Vaterland tauscht diese melancholische Dichte jetzt gegen pure kalifornische Harmonie. Hier sind die Beach Boys mit God Only Knows.

0: Meisterwerk wie God Only Knows steht völlig für sich allein. Auf Radio Vaterland rückt nun eine ganz andere musikalische Generation in den Fokus. Frischer Pop von Alex Warren mit Ordinary.
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0: die Stimme von Niki Stettler in den KI-News Hallo. Die Telekom Liechtenstein verabschiedet sich endgültig vom alten 2G-Netz. Bis Ende Juli wird die veraltete Technik landesweit abgeschaltet. Im Unterland ist das Signal bereits deaktiviert, in den nächsten Tagen folgt das Oberland. Damit schafft das Unternehmen Platz auf den Frequenzen für das moderne 4G-Netz. Das sorgt künftig für eine deutlich bessere Sprachqualität. Wer ein Handy besitzt, das älter als 10 Jahre ist, braucht nun ein neues Modell. Für alle anderen ändert sich nichts. Der Schweizer Popmusiker Creamer kehrt heute auf die Bühne des Fadut Sounds Festivals zurück. Bereits im Jahr 2021 sorgte er in der Residenz für musikalische Glanzlichter und eine unvergessliche Tour durch die heimischen Bars. Ein ähnlicher Partymarathon ist nach dem heutigen Auftritt allerdings ausgeschlossen. Grund dafür ist eine anstehende Hochzeit im engsten Umfeld der Band. Daher steht im Anschluss an das Konzert im liechtensteinischen Hauptort diesmal ein deutlich ruhigerer Abend auf dem Programm. Der FC Vaduz bestreitet heute die zweite Qualifikationsrunde der Conference League. Zu Gast im Ländle ist der andorranische Verein Athletic Club des Caldes. Der Hauptstadtclub geht als klarer Favorit in dieses Heimspiel. FCV-Trainer Marc Schneider warnt allerdings vor den physisch starken Gästen, die in der ersten Runde bereits überrascht haben. Für den wichtigen Heimsieg fordert Schneider von seiner Elf einen mutigen Auftritt und vor allem deutlich mehr Effizienz vor dem Gegner. Tor. 20 angehende Forstwarte aus Liechtenstein und Graubünden absolvieren in diesem Sommer erstmals ihren vierwöchigen Baukurs im Fürstentum. Auf Baustellen in Vaduz, Malbun und auf Sarais trainieren die Lernenden wichtige Handgriffe für den Berufsalltag. Auf dem Programm stehen Holzkonstruktionen, Betonarbeiten sowie die Instandsetzung von Wanderwegen. Möglich macht diese Premiere die enge Zusammenarbeit der heimischen Revierförster mit dem Kanton Graubünden. Ein nachhaltiger Gewinn. Von den erneuerten Hangsicherungen und Wegen profitieren die Liechtensteiner Gemeinden noch viele Jahre. Soweit die Nachrichten. Kenny, was macht das Wetter?
1: In Vaduz liegen die Temperaturen aktuell bei rund 20 Grad. Der heutige Bereich reicht von etwa 14 bis 25 Grad. Ein paar harmlose Wolkenfelder ziehen über die Region hinweg, doch die Regenschirme werden heute nicht gebraucht. Im Laufe des Tages setzt sich stattdessen immer häufiger die Sonne durch. Insgesamt zeigt sich das Wetter von einer recht freundlichen und ruhigen Seite. Der Freitag bringt strahlenden Sonnenschein von früh bis spät, bei Werten zwischen 12 und 27 Grad. Am Samstag wird es mit 15 bis 30 Grad richtig hochsommerlich heiß. Erst gegen Abend können sich dann örtlich dichtere Wolken und erfrischende Wärmegewitter zusammenbrauen.
2: Klare Straßen, keine Staus, sicher ankommen.
3: Radio Vaterland startet mit Smorga in diesen Mittwoch. Die Woche teilt sich. Eine wunderbare Balance aus frischer Tatkraft und dem ersten Schielen Richtung Wochenende. Der beste Sound für den neuen Tag läuft genau hier. Jetzt mit den Drifters und Up on the Roof.

Nach dem zeitlosen Charme von Mrs. Robinson schaltet Radio Vaterland musikalisch einen Gang höher. Akustikgitarren machen Platz für treibende Beats. Hugel, Topic und Arash mit I Adore You.

lebhafte Energie von Paul Simon weicht einer neuen Stimmung. Um 8.17 Uhr entfaltet sich auf Radio Vaterland eine vollkommen schwerelose musikalische Kulisse. Hier sind Fleetwood Mac mit Dream.

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1: Der luftige Sound von Fleetwood Mac macht Platz. 22 nach 8. Der Vormittag auf Radio Vaterland verlangt nach einem griffigeren Groove. Ein wahrer Soul-Klassiker übernimmt. Marvin Gaye, I Heard It Through the Grapevine.
2: Thank you.

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1: Sie hören die Stimme von Niki Stettler mit den aktuellen KI-News. Hallo. Der Schweizer Alpenclub warnt vor tückischen Verhältnissen im Hochgebirge. Durch die anhaltende Hitze schmilzt die Schneeschicht auf den Gletschern rasant, das blanke Eis liegt frei. SAC-Ausbildungsleiter Severin Karrer betont, das Risiko für Spaltenstürze und Abrutschen sei massiv gestiegen. Wegen des auftauenden Permafrosts droht zudem auch auf Wanderwegen vermehrter Steinschlag. Wer in den Bergen unterwegs ist, darf sich im Jahr 2024 keinesfalls blind auf alte Erfahrungswerte verlassen. Die Debatte um neue Schweizer Atomkraftwerke gewinnt an Fahrt. Erstmals seit 40 Jahren stehen Neubauten wieder im Raum, ein Referendum läuft. Im Abstimmungskampf rüsten sich Befürworter und Gegner mit wissenschaftlichen Studien. Brisant dabei, die Resultate spiegeln exakt die Wünsche der Auftraggeber. Während die Energiestiftung vor dem Verlust von 16.000 Arbeitsplätzen warnt, rechnet Economie Suisse mit knapp 3.000 neuen Stellen. Politische Akteure nutzen Forschung zunehmend gezielt, um ihren Argumenten einen seriösen Anstrich zu verleihen. Das waren die Nachrichten.

fast schon mystischer Moment mit Enigma liegt in der Luft. Radio Vaterland greift diese dichte Stimmung auf und liefert direkt den nächsten ganz großen Klassiker. Phil Collins mit Against All Odds.

Die dramatischen Töne von Phil Collins verblassen. 8.38 Uhr auf Radio Vaterland. Der musikalische Vorhang öffnet sich für unbeschwerten Motown-Soul. The Supremes, Stop in the Name of Love.

0: schon 9 Uhr. Kurz reingehört, die Stimme von Niki Stettler mit den neuesten KI-News. Hallo. Der FC Vaduz bestreitet heute die zweite Qualifikationsrunde der Conference League. Zu Gast im Ländle ist der andorranische Verein Athletic Club des Caldes. Der Hauptstadtclub geht als klarer Favorit in dieses Heimspiel. FCV-Trainer Marc Schneider warnt allerdings vor den physisch starken Gästen, die in der ersten Runde bereits überrascht haben. Für den wichtigen Heimsieg fordert Schneider von seiner Elf einen mutigen Auftritt und vor allem deutlich mehr Effizienz vor dem gegnerischen Tor. 20 angehende Forstwarte aus Liechtenstein und Graubünden absolvieren in diesem Sommer erstmals ihren vierwöchigen Baukurs im Fürstentum. Auf Baustellen in Vaduz, Malbun und auf Sarais trainieren die Lernenden wichtige Handgriffe für den Berufsalltag. Auf dem Programm stehen Holzkonstruktionen, Betonarbeiten sowie die Instandsetzung von Wanderwegen. Möglich macht diese Premiere die enge Zusammenarbeit der heimischen Revierförster mit dem Kanton Graubünden. Ein nachhaltiger Gewinn. Von den erneuerten Hangsicherungen und Wegen profitieren die Liechtensteiner Gemeinden noch viele Jahre. Die Telekom Liechtenstein verabschiedet sich endgültig vom alten 2G-Netz. Bis Ende Juli wird die veraltete Technik landesweit abgeschaltet. Im Unterland ist das Signal bereits deaktiviert, in den nächsten Tagen folgt das Oberland. Damit schafft das Unternehmen Platz auf den Frequenzen für das moderne 4G-Netz. Das sorgt künftig für eine deutlich bessere Sprachqualität. Wer ein Handy besitzt, das älter als 10 Jahre ist, braucht nun ein neues Modell. Für alle anderen ändert sich nichts. Die Telekom Liechtenstein schaltet bis Ende Juli ihr veraltetes 2G-Mobilfunknetz im gesamten Land ab. Im Unterland ist das alte Netz bereits außer Betrieb, in den kommenden Tagen folgt das Oberland. Mit diesem Schritt macht das staatliche Unternehmen Platz für das deutlich schnellere 4G-Netz und verbessert die allgemeine Qualität. Für die große Mehrheit der Nutzer ändert sich dadurch nichts. Lediglich wer ein über 10 Jahre altes Mobiltelefon besitzt, muss sich nun nach einem neuen Gerät umsehen. Soweit die Nachrichten. Kenny, was macht das Wetter?
1: In Vaduz liegen die Temperaturen aktuell bei rund 19 Grad. Der heutige Bereich reicht von etwa 14 bis 25 Grad. Ein paar Wolkenfelder ziehen über das Rheintal hinweg. Es bleibt dabei aber weitgehend trocken. Im weiteren Verlauf setzt sich immer häufiger die Sonne durch. Insgesamt zeigt sich das Wetter heute von einer freundlichen und angenehm sommerlichen Seite. Der Blick auf den Freitag verspricht von früh bis spät ungetrübten Sonnenschein. Die Werte bewegen sich dann zwischen 12 und 27 Grad. Am Samstag geht es mit 15 bis 30 Grad hochsommerlich weiter. Nach viel Sonnenschein

0: können sich gegen Abend allerdings teils kräftige Gewitter oder Regenschauer bemerkbar machen.
1: Ich würde sagen, es kann so bleiben. Keine Verkehrsnachrichten. Gute Fahrt.
2: Die Woche teilt sich exakt jetzt in zwei Hälften. Hier ist Peter Obst mit den Alltime Classics bei Radio Vaterland. Am Horizont blitzt unweigerlich schon das Wochenende auf. Musikalisch wunderbar vorgezogen von The Cure mit Friday I'm in Love.

schlichten musikalischen Liebeserklärung. Der heutige Tag entfaltet eine herrliche Leichtigkeit, die wie gemacht ist für die größten All-Time-Classics auf Radio Vaterland. Der Schwung bleibt hoch. Dexys Midnight Runners, Come on Eileen.

Die atemlose Energie von Come on Eileen hallt noch ordentlich nach. Ein herrlicher Rhythmus für den heutigen Tag. Radio Vaterland holt nun die glitzernde Disco-Kugel hervor. Die

Der Staub von Night Fever legt sich. Zeit, die Plateauschuhe gegen abgewetzte Stiefel einzutauschen und den Tag auf Radio Vaterland mit ehrlicher musikalischer Handarbeit weiterziehen zu lassen. Janis Joplin, Me and Bobby McGee.

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1: Die KI-News kurz und knapp, präsentiert von der Stimme von Niki Stettler. Hallo. Die Debatte um neue Schweizer Atomkraftwerke gewinnt an Fahrt. Erstmals seit 40 Jahren stehen Neubauten wieder im Raum. Ein Referendum läuft. Im Abstimmungskampf rüsten sich Befürworter und Gegner mit wissenschaftlichen Studien. Brisant dabei, die Resultate spiegeln exakt die Wünsche der Auftraggeber. Während die Energiestiftung vor dem Verlust von 16.000 Arbeitsplätzen warnt, rechnet Economie Suisse mit knapp 3.000 neuen Stellen. Politische Akteure nutzen Forschung zunehmend gezielt, um ihren Argumenten einen seriösen Anstrich zu verleihen. Der Schweizer Alpenclub warnt vor tückischen Verhältnissen im Hochgebirge. Durch die anhaltende Hitze schmilzt die Schneeschicht auf den Gletschern rasant, das blanke Eis liegt frei. SAC-Ausbildungsleiter Severin Karrer betont, das Risiko für Spaltenstürze und Abrutschen sei massiv gestiegen. Wegen des auftauenden Permafrosts droht zudem auch auf Wanderwegen vermehrter Steinschlag. Wer in den Bergen unterwegs ist, darf sich im Jahr 2024 keinesfalls blind auf alte Erfahrungswerte verlassen. Das war das Neueste aus der Nachrichtenredaktion.

0: Live um 10 Uhr. Hallo, Sie hören die KI News, ich bin die Stimme von Niki Stettler. Der FC Vaduz bestreitet heute die zweite Qualifikationsrunde der Conference League. Zu Gast im Ländle ist der andorranische Verein Athletic Club des Caldes. Der Hauptstadtclub geht als klarer Favorit in dieses Heimspiel. FCV-Trainer Marc Schneider warnt allerdings vor den physisch starken Gästen, die in der ersten Runde bereits überrascht haben. Für den wichtigen Heimsieg fordert Schneider von seiner Elf einen mutigen Auftritt und vor allem deutlich mehr Effizienz vor dem gegnerischen Tor. 20 angehende Forstwarte aus Liechtenstein und Graubünden absolvieren in diesem Sommer erstmals ihren vierwöchigen Baukurs im Fürstentum. Auf Baustellen in Vaduz, Malbun und auf Sarais trainieren die Lernenden wichtige Handgriffe für den Berufsalltag. Auf dem Programm stehen Holzkonstruktionen, Betonarbeiten sowie die Instandsetzung von Wanderwegen. Möglich macht diese Premiere die enge Zusammenarbeit der heimischen Revierförster mit dem Kanton Graubünden. Ein nachhaltiger Gewinn. Von den erneuerten Hangsicherungen und Wegen profitieren die Liechtensteiner Gemeinden noch viele Jahre. Emma und Matteo sind die unangefochtenen Spitzenreiter bei den Liechtensteiner Vornamen für Neugeborene im Jahr 2025. Eine aktuelle Erhebung des Amtes für Statistik belegt diesen Trend. Bei den Mädchen führt Emma mit 6 Nennungen die Rangliste an, dicht gefolgt von Emilia, Fiona und Valentina mit jeweils 4 Eintragungen. Bei den Knaben erobert Matteo mit 7 Vergaben den ersten Platz. Auf den weiteren Rängen folgen Leano mit 5 und Liam mit 4 Nennungen. Die Telekom Liechtenstein verabschiedet sich endgültig vom alten 2G-Netz. Bis Ende Juli wird die veraltete Technik landesweit abgeschaltet. Im Unterland ist das Signal bereits deaktiviert, in den nächsten Tagen folgt das Oberland. Damit schafft das Unternehmen Platz auf den Frequenzen für das moderne 4G-Netz. Das sorgt künftig für eine deutlich bessere Sprachqualität. Wer ein Handy besitzt, das älter als 10 Jahre ist, braucht nun ein neues Modell. Für alle anderen ändert sich nichts. Soweit die Nachrichten. Kenny, was macht das Wetter?
1: In Vaduz liegen die Temperaturen aktuell bei rund 20 Grad. Der heutige Bereich reicht von etwa 14 bis 25 Grad. Ein paar lockere Wolkenfelder ziehen über uns hinweg. Es bleibt dabei aber weitgehend trocken. Im weiteren Verlauf setzt sich die Sonne immer häufiger durch, was für einen rundum freundlichen und angenehm sommerlichen Wettereindruck im Rheintal sorgt. Am Freitag strahlt die Sonne dann von früh bis spät von einem ungetrübten Himmel. Die Werte bewegen sich dabei zwischen 12 und 27 Grad. Der Samstag startet ebenfalls sonnig und wird mit 15 bis 30 Grad hochsommerlich warm, bevor gegen Abend stellenweise kräftige Regenschauer und Gewitter aufziehen können.
2: Ich würde sagen, es kann so bleiben. Keine Verkehrsnachrichten. Gute Fahrt.

Die White Stripes sorgen für pure Stadionenergie. Ein massiver Rhythmus, der auf Radio Vaterland direkt den Takt für den nächsten unverwechselbaren Basslauf vorgibt. Queen mit Another One Bites the Dust.

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Madonna hatte eben noch ganz klar materielle Prioritäten. Auf Radio Vaterland zählt jetzt die pure Hingabe. Hier ist eine der ganz großen Balladen der 90er. Bryan Adams, Everything I Do it for you.

Genug der ganz großen Liebesschwüre. Radio Vaterland richtet die gepuderte Perücke und bittet zum herrlich exzentrischen Tanz. Falco mit Rock Me Amadeus.

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1: Einen schönen guten Tag. Die Stimme von Niki Stettler hier mit den KI-News. Die EU verschärft den Ton. Das 21. Sanktionspaket gegen Russland steht und bringt unter anderem Einreiseverbote für russische Soldaten. Gleichzeitig dreht sich in Kiew das Personalkarussell. Nach tagelangem öffentlichen Druck hat der ukrainische Präsident Zelensky seinen Armeechef Syrsky entlassen. Das Ruder übernimmt ab sofort der neue Oberbefehlshaber Mykhailo Drapaty. Derweil bleibt die humanitäre Lage prekär. Die Glückskette ruft schweizweit zu weiteren Spenden für die ukrainische Zivilbevölkerung auf. Die Debatte um neue Schweizer Atomkraftwerke gewinnt an Fahrt. Erstmals seit 40 Jahren stehen Neubauten wieder im Raum, ein Referendum läuft. Im Abstimmungskampf rüsten sich Befürworter und Gegner mit wissenschaftlichen Studien. Brisant dabei, die Resultate spiegeln exakt die Wünsche der Auftraggeber. Während die Energiestiftung vor dem Verlust von 16.000 Arbeitsplätzen warnt, rechnet Economie Suisse mit knapp 3.000 neuen Stellen. Politische Akteure nutzen Forschung zunehmend gezielt, um ihren Argumenten einen seriösen Anstrich zu verleihen. Das waren die Nachrichten.

Richard Marx liefert das absolute Maximum an Romantik. Radio Vaterland montiert jetzt den musikalischen Raumanzug für einen Ausflug in den Orbit. David Bowie, Space Oddity.

David Bowie lässt den Synthesizer langsam ausklingen. Radio Vaterland holt den Rhythmus direkt zurück auf den Asphalt und serviert messerscharfe Gitarren. Ein echter Meilenstein übernimmt The Police mit

0: Sie hören die Stimme von Niki Stettler mit den aktuellen KI-News. Hallo. Der FC Vaduz bestreitet heute die zweite Qualifikationsrunde der Conference League. Zu Gast im Ländle ist der andorranische Verein Athletic Club des Caldes. Der Hauptstadtclub geht als klarer Favorit in dieses Heimspiel. FCV-Trainer Marc Schneider warnt allerdings vor den physisch starken Gästen, die in der ersten Runde bereits überrascht haben. Für den wichtigen Heimsieg fordert Schneider von seiner Elf einen mutigen Auftritt und vor allem deutlich mehr Effizienz vor dem gegnerischen Tor. 20 angehende Forstwarte aus Liechtenstein und Graubünden absolvieren in diesem Sommer erstmals ihren vierwöchigen Baukurs im Fürstentum. Auf Baustellen in Vaduz, Malbun und auf Sarais trainieren die Lernenden wichtige Handgriffe für den Berufsalltag. Auf dem Programm stehen Holzkonstruktionen, Betonarbeiten sowie die Instandsetzung von Wanderwegen. Möglich macht diese Premiere die enge Zusammenarbeit der heimischen Revierförster mit dem Kanton Graubünden. Ein nachhaltiger Gewinn. Von den erneuerten Hangsicherungen und Wegen profitieren die Liechtensteiner Gemeinden noch viele Jahre. Emma und Matteo sind die unangefochtenen Spitzenreiter bei den Liechtensteiner Vornamen für Neugeborene im Jahr 2025. Eine aktuelle Erhebung des Amtes für Statistik belegt diesen Trend. Bei den Mädchen führt Emma mit 6 Nennungen die Rangliste an, dicht gefolgt von Emilia, Fiona und Valentina mit jeweils 4 Eintragungen. Bei den Knaben erobert Matteo mit 7 Vergaben den ersten Platz. Auf den weiteren Rängen folgen Leano mit 5 und Liam mit 4 Nennungen. Die Telekom Liechtenstein verabschiedet sich endgültig vom alten 2G-Netz. Bis Ende Juli wird die veraltete Technik landesweit abgeschaltet. Im Unterland ist das Signal bereits deaktiviert. In den nächsten Tagen folgt das Oberland. Damit schafft das Unternehmen Platz auf den Frequenzen für das moderne 4G-Netz. Das sorgt künftig für eine deutlich bessere Sprachqualität. Wer ein Handy besitzt, das älter als 10 Jahre ist, braucht nun ein neues Modell. Für alle anderen ändert sich nichts. Soweit die Nachrichten. Kenny, wie geht's dem Wetter?
1: In Vaduz liegen die Temperaturen aktuell bei rund 15 Grad. Der heutige Bereich reicht von etwa 14 bis 25 Grad. Zwar ziehen einige Wolkenfelder vorüber, es bleibt aber überwiegend trocken. Später setzt sich immer häufiger die Sonne durch, was insgesamt für einen freundlichen und angenehm sommerlichen Wettereindruck sorgt. Am Freitag erwartet uns durchgehend strahlender Sonnenschein bei Werten zwischen 12 und 27 Grad. Der Samstag präsentiert sich mit 15 bis 30 Grad, zunächst hochsommerlich warm und sonnig, bevor gegen Abend teils kräftige Gewitter und Regenschauer aufziehen können.
2: Derzeit liegen keine Verkehrsnachrichten vor. Eine sichere Reise zu jeder Zeit.

weiter sich. Der Fokus richtet sich jetzt auf pure, unzerstörbare Selbstbehauptung und echten Disco-Glanz. Gloria Gaynor mit I Will Survive.

Nach diesem musikalischen Befreiungsschlag bleibt brillanter Soul auf Radio Vaterland sofort spürbar. Ein kurzes, aber wunderbar rhythmisches Stoßgebet übernimmt Aretha Franklin mit I Say a Little Prayer. 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

Ein eleganter Kontrast sorgt für die beste musikalische Dynamik. Auf Radio Vaterland rückt nach der ungestümen Energie von Patti Smith nun das Klavier ins Zentrum. Elton John, Your

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1: Hallo und willkommen. Die Stimme von Niki Stettler führt Sie durch die KI-News. Die EU verschärft den Ton. Das 21. Sanktionspaket gegen Russland steht und bringt unter anderem Einreiseverbote für russische Soldaten. Gleichzeitig dreht sich in Kiew das Personalkarussell. Nach tagelangem öffentlichen Druck hat der ukrainische Präsident Zelensky seinen Armeechef Syrsky entlassen. Das Ruder übernimmt ab sofort der neue Oberbefehlshaber Mykhailo Drapatin. Derweil bleibt die humanitäre Lage prekär. Die Glückskette ruft schweizweit zu weiteren Spenden für die ukrainische Zivilbevölkerung auf. Die Debatte um neue Schweizer Atomkraftwerke gewinnt an Fahrt. Erstmals seit 40 Jahren stehen Neubauten wieder im Raum, ein Referendum läuft. Im Abstimmungskampf rüsten sich Befürworter und Gegner mit wissenschaftlichen Studien. Brisant dabei, die Resultate spiegeln

exakt die Wünsche der Auftraggeber. Während die Energiestiftung vor dem Verlust von 16.000 Arbeitsplätzen warnt, rechnet Economie Suisse mit knapp 3.000 neuen Stellen. Politische Akteure nutzen Forschung zunehmend gezielt, um ihren Argumenten einen seriösen Anstrich zu verleihen.

Ed Sheerans gefühlvolle Zeilen verblassen langsam. Radio Vaterland dimmt das Licht und setzt auf pure, erdige Lässigkeit mit prägnanten Gitarrenriffs. JJ Cale, Cocaine.

staubige Lässigkeit von J.J. Cale räumt die Bühne. Radio Vaterland zündet jetzt die ultimative 90er-Rakete. Die Choreografie sitzt, der Rhythmus treibt. Backstreet Boys.

0: 12 Uhr. Hallo aus der Redaktion. Hier sind die KI-News mit der Stimme von Niki Stettler. Der FC Vaduz bestreitet heute die zweite Qualifikationsrunde der Conference League. Zu Gast im Ländle ist der andorranische Verein Athletic Club des Caldes. Der Hauptstadtclub geht als klarer Favorit in dieses Heimspiel. FCV-Trainer Marc Schneider warnt allerdings vor den physisch starken Gästen, die in der ersten Runde bereits überrascht haben. Für den wichtigen Heimsieg fordert Schneider von seiner Elf einen mutigen Auftritt und vor allem deutlich mehr Effizienz vor dem gegnerischen Tor. 20 angehende Forstwarte aus Liechtenstein und Graubünden absolvieren in diesem Sommer erstmals ihren vierwöchigen Baukurs im Fürstentum. Auf Baustellen in Vaduz, Malbun und auf Sarais trainieren die Lernenden wichtige Handgriffe für den Berufsalltag. Auf dem Programm stehen Holzkonstruktionen, Betonarbeiten sowie die Instandsetzung von Wanderwegen. Möglich macht diese Premiere die enge Zusammenarbeit der heimischen Revierförster mit dem Kanton Graubünden. Ein nachhaltiger Gewinn. Von den erneuerten Hangsicherungen und Wegen profitieren die Liechtensteiner Gemeinden noch viele Jahre. Emma und Matteo sind die unangefochtenen Spitzenreiter bei den Liechtensteiner Vornamen für Neugeborene im Jahr 2025. Eine aktuelle Erhebung des Amtes für Statistik belegt diesen Trend. Bei den Mädchen führt Emma mit 6 Nennungen die Rangliste an, dicht gefolgt von Emilia, Fiona und Valentina mit jeweils 4 Eintragungen. Bei den Knaben erobert Matteo mit 7 Vergaben den ersten Platz. Auf den weiteren Rängen folgen Leano mit 5 und Liam mit 4 Nennungen. Die Telekom Liechtenstein verabschiedet sich endgültig vom alten 2G-Netz. Bis Ende Juli wird die veraltete Technik landesweit abgeschaltet. Im Unterland ist das Signal bereits deaktiviert, in den nächsten Tagen folgt das Oberland. Damit schafft das Unternehmen Platz auf den Frequenzen für das moderne 4G-Netz. Das sorgt künftig für eine deutlich bessere Sprachqualität. Wer ein Handy besitzt, das älter als 10 Jahre ist, braucht nun ein neues Modell. Für alle anderen ändert sich nichts.
1: Besten Dank, Niki. In Vaduz liegen die Temperaturen aktuell bei rund 20 Grad. Der heutige Bereich reicht von etwa 14 bis 25 Grad. Ein paar lockere Wolkenfelder ziehen über das Rheintal. Es bleibt dabei aber fast überall trocken. Zur zweiten Tageshälfte setzt sich die Sonne immer häufiger durch. Das sorgt insgesamt für einen sehr freundlichen und angenehm sommerlichen Wettereindruck. Am Freitag erwartet uns dann von der Früh weg ungetrübter Sonnenschein bei Werten zwischen 12 und 27 Grad. Der Samstag legt noch etwas zu. Hier bewegen sich die Temperaturen zwischen 15 und 30 Grad. Zunächst gibt es reichlich Sonne, bevor gegen Abend aus Südwesten teils kräftige Gewitter aufziehen können.
2: Ich würde sagen, es kann so bleiben. Keine Verkehrsnachrichten. Gute Fahrt.
3: 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Bei Radio Vaterland liefert der Zmittag jetzt genau die richtige Portion gute Laune für eine ganz entspannte Pause.

Der karibische Groove von 10cc zieht langsam weiter. Auf Radio Vaterland rollt jetzt die funkelnde Disco-Kugel direkt aufs Parkett. Purple Disco Machine und Astrid.

21 nach 12. Die Fantastischen Vier und Clouseau räumen das Feld für pure Nostalgie. Auf Radio Vaterland weicht der lässige Beat jetzt einem absolut feurigen Tanzflächenfüller.

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2: Willkommen zur Übersicht. KI-News mit der Stimme von Niki Stettler am Mikrofon. Die EU verschärft den Ton. Das 21. Sanktionspaket gegen Russland steht und bringt unter anderem Einreiseverbote für russische Soldaten. Gleichzeitig dreht sich in Kiew das Personalkarussell. Nach tagelangem öffentlichen Druck hat der ukrainische Präsident Zelensky seinen Armeechef Syrsky entlassen. Das Ruder übernimmt ab sofort der neue Oberbefehlshaber Mykhailo Drapatoi. Derweil bleibt die humanitäre Lage prekär. Die Glückskette ruft schweizweit zu weiteren Spenden für die ukrainische Zivilbevölkerung auf. Die Debatte um neue Schweizer Atomkraftwerke gewinnt an Fahrt. Erstmals seit 40 Jahren stehen Neubauten wieder im Raum, ein Referendum läuft. Im Abstimmungskampf rüsten sich Befürworter und Gegner mit wissenschaftlichen Studien. Brisant dabei, die Resultate spiegeln exakt die Wünsche der Auftraggeber. Während die Energiestiftung vor dem Verlust von 16.000 Arbeitsplätzen warnt, rechnet Economie Suisse mit knapp 3.000 neuen Stellen. Politische Akteure nutzen Forschung zunehmend gezielt, um ihren Argumenten einen seriösen Anstrich zu verleihen. Soweit die Nachrichten.

Etwas jugendlicher Leichtsinn von den Kooks tut einfach gut. Auf Radio Vaterland übernimmt jetzt ein herrlich lässiger Groove, denn perfekt ist schließlich niemand. Die Jonas Brothers mit Only Human.

Nach dem lockeren Pop der Jonas Brothers wird es um 43 nach 12 auf Radio Vaterland wunderbar akustisch. Eine sanfte Gitarre und die schlichte Erkenntnis, dass vieles vereint leichter fällt. Jack Johnson, Better Together.

Justin Bieber hinterlässt musikalische Fragezeichen. Radio Vaterland beendet das Rätselraten und serviert jetzt etwas herrlich Handfestes mit viel Soul. James Morrison, You Give Me Something.

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2: Es ist 13 Uhr. Willkommen zur Übersicht. KI News mit der Stimme von Niki Stettler am Mikrofon. Der FC Vaduz bestreitet heute die zweite Qualifikationsrunde der Conference League. Zu Gast im Ländle ist der andorranische Verein Athletic Club des Caldes. Der Hauptstadtclub geht als klarer Favorit in dieses Heimspiel. FCV-Trainer Marc Schneider warnt allerdings vor den physisch starken Gästen, die in der ersten Runde bereits überrascht haben. Für den wichtigen Heimsieg fordert Schneider von seiner Elf einen mutigen Auftritt und vor allem deutlich

0: mehr Effizienz vor dem gegnerischen Tor. 20 angehende Forstwarte aus Liechtenstein und Graubünden absolvieren in diesem Sommer erstmals ihren vierwöchigen Baukurs im Fürstentum. Auf Baustellen in Vaduz, Malbun und auf Sarais trainieren die Lernenden wichtige Handgriffe für den Berufsalltag. Auf dem Programm stehen Holzkonstruktionen, Betonarbeiten sowie die Instandsetzung von Wanderwegen. Möglich macht diese Premiere die enge Zusammenarbeit der heimischen Revierförster mit dem Kanton Graubünden. Ein nachhaltiger Gewinn. Von den erneuerten Hangsicherungen und Wegen profitieren die Liechtensteiner Gemeinden noch viele Jahre. Emma und Matteo sind die unangefochtenen Spitzenreiter bei den Liechtensteiner Vornamen für Neugeborene im Jahr 2025. Eine aktuelle Erhebung des Amtes für Statistik belegt diesen Trend. Bei den Mädchen führt Emma mit 6 Nennungen die Rangliste an, dicht gefolgt von Emilia, Fiona und Valentina mit jeweils 4 Eintragungen. Bei den Knaben erobert Matteo mit 7 Vergaben den ersten Platz. Auf den weiteren Rängen folgen Leano mit 5 und Liam mit 4 Nennungen. Die Telekom Liechtenstein verabschiedet sich endgültig vom alten 2G-Netz. Bis Ende Juli wird die veraltete Technik landesweit abgeschaltet. Im Unterland ist das Signal bereits deaktiviert, in den nächsten Tagen folgt das Oberland. Damit schafft das Unternehmen Platz auf den Frequenzen für das moderne 4G-Netz. Das sorgt künftig für eine deutlich bessere Sprachqualität. Wer ein Handy besitzt, das älter als 10 Jahre ist, braucht nun ein neues Modell. Für alle anderen ändert sich nichts. Weiter mit dem Wetter, Kenny.
1: In Vaduz liegen die Temperaturen aktuell bei rund 20 Grad. Der heutige Bereich reicht von etwa 14 bis 25 Grad. Ein paar lockere Wolken ziehen über das Rheintal hinweg, es bleibt aber weitgehend trocken. Im weiteren Verlauf setzt sich immer öfter die Sonne durch und verdrängt das Grau. Der gesamte Wettereindruck ist ausgesprochen freundlich und angenehm sommerlich. Ein kurzer Ausblick auf die nächsten 2 Tage. Am Freitag erwartet uns von früh bis spät ungetrübter Sonnenschein. Die Werte liegen dann zwischen 12 und 27 Grad. Der Samstag legt noch eine Schippe drauf und wird mit 15 bis 30 Grad richtig hochsommerlich warm. Das sonnige Wetter hält sich gut. Erst im Laufe des Abends können dann aus Südwesten ein paar kräftige Schauer oder Gewitter aufziehen.
2: Derzeit liegen keine Meldungen vor. Gute Reise!
3: Die Woche kippt genau jetzt spürbar in die zweite Hälfte. Ein hervorragender Moment für eine musikalische Atempause bei Radio Vaterland. Im Zmittag steht pure Leichtigkeit auf dem Programm. Den passenden Soundtrack zum entspannten Abheben liefern die

treibende Riff von The Knack macht um 12 nach 1 Platz für feinsten Groove. Auf Radio Vaterland vereinen sich jetzt Michael Jackson und Justin Timberlake. Love never felt so good.

Die elegante Leichtigkeit von Michael Jackson und Justin Timberlake verfliegt auf Radio Vaterland noch lange nicht. Dieser feine Schwung verwandelt sich jetzt nahtlos in pure Energie. Flowrider

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1: Was heute wichtig ist, die Stimme von Niki Stettler präsentiert die KI-News. Die EU verschärft den Ton, das 21. Sanktionspaket gegen Russland steht und bringt unter anderem Einreiseverbote für russische Soldaten. Gleichzeitig dreht sich in Kiew das Personalkarussell. Nach tagelangem öffentlichen Druck hat der ukrainische Präsident Zelensky seinen Armeechef Syrsky entlassen. Das Ruder übernimmt ab sofort der neue Oberbefehlshaber Mykhailo Drapaty. Derweil bleibt die humanitäre Lage prekär. Die Glückskette ruft schweizweit zu weiteren Spenden für die ukrainische Zivilbevölkerung auf. Die Debatte um neue Schweizer Atomkraftwerke gewinnt an Fahrt. Erstmals seit 40 Jahren stehen Neubauten wieder im Raum, ein Referendum läuft. Im Abstimmungskampf rüsten sich Befürworter und Gegner mit wissenschaftlichen Studien. Brisant dabei, die Resultate spiegeln exakt die Wünsche der Auftraggeber. Während die Energiestiftung vor dem Verlust von 16.000 Arbeitsplätzen warnt, rechnet Economie Suisse mit knapp 3.000 neuen Stellen. Politische Akteure nutzen Forschung zunehmend gezielt, um ihren Argumenten einen seriösen Anstrich zu verleihen. Das war das Neueste aus der Nachrichtenredaktion.

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2: 14 Uhr. Die KI-News mit der Stimme von Niki Stettler. Hallo. Der FC Vaduz bestreitet heute die zweite Qualifikationsrunde der Conference League. Zu Gast im Ländle ist der andorranische Verein Athletic Club des Caldes. Der Hauptstadtclub geht als klarer Favorit in dieses Heimspiel. FCV-Trainer Marc Schneider warnt allerdings vor den physisch starken Gästen, die in der ersten Runde bereits überrascht haben. Für den wichtigen Heimsieg fordert Schneider von seiner Elf einen mutigen Auftritt und vor allem deutlich mehr Effizienz vor dem gegnerischen Tor. 20 angehende Forstwarte aus Liechtenstein und Graubünden absolvieren in diesem Sommer erstmals ihren vierwöchigen Baukurs im Fürstentum. Auf Baustellen in Vaduz, Malbun und auf Sarais trainieren die Lernenden wichtige Handgriffe für den Berufsalltag. Auf dem Programm stehen Holzkonstruktionen, Betonarbeiten sowie die Instandsetzung von Wanderwegen. Möglich macht diese Premiere die enge Zusammenarbeit der heimischen Revierförster mit dem Kanton Graubünden. Ein nachhaltiger Gewinn. Von den erneuerten Hangsicherungen und Wegen profitieren die Liechtensteiner Gemeinden noch viele Jahre. Emma und Matteo sind die unangefochtenen Spitzenreiter bei den Liechtensteiner Vornamen für Neugeborene im Jahr 2025. Eine aktuelle Erhebung des Amtes für Statistik belegt diesen Trend. Bei den Mädchen führt Emma mit 6 Nennungen die Rangliste an, dicht gefolgt von Emilia, Fiona und Valentina mit jeweils 4 Eintragungen. Bei den Knaben erobert Matteo mit 7 Vergaben den ersten Platz. Auf den weiteren Rängen folgen Leano mit 5 und Liam mit 4 Nennungen. Die Telekom Liechtenstein verabschiedet sich endgültig vom alten 2G-Netz. Bis Ende Juli wird die veraltete Technik landesweit abgeschaltet. Im Unterland ist das Signal bereits deaktiviert, in den nächsten Tagen folgt das Oberland. Damit schafft das Unternehmen Platz auf den Frequenzen für das moderne 4G-Netz. Das sorgt künftig für eine deutlich bessere Sprachqualität. Wer ein Handy besitzt, das älter als 10 Jahre ist, braucht nun ein neues Modell. Für alle anderen ändert sich nichts.
3: In Vaduz liegen die Temperaturen aktuell bei rund 20 Grad. Der heutige Bereich reicht von etwa 14 bis 25 Grad. Ein paar lockere Wolken ziehen über das Rheintal hinweg, es bleibt aber weitgehend trocken. Im weiteren Verlauf setzt sich immer öfter die Sonne durch und verdrängt das Grau. Der gesamte Wettereindruck ist ausgesprochen freundlich und angenehm sommerlich. Ein kurzer Ausblick auf die nächsten 2 Tage. Am Freitag erwartet uns von früh bis spät ungetrübter Sonnenschein. Die Werte liegen dann zwischen 12 und 27 Grad. Der Samstag legt noch eine Schippe drauf und wird mit 15 bis 30 Grad richtig hochsommerlich warm. Das sonnige Wetter hält sich gut. Erst im Laufe des Abends können dann aus Südwesten ein paar kräftige Schauer oder Gewitter aufziehen.
4: Derzeit liegen keine Meldungen vor. Gute Reise.
5: Die Woche balanciert exakt in der Mitte. Die ideale Energie für den Marktplatz auf Radio Vaterland. Im bunten Vaterland-Mix geht es musikalisch querbeet durch den Nachmittag, völlig unbeschwert und überraschend. Den Startschuss liefert Kim Wilde mit Checkered Love.

wilde Messergefecht der Wombats ist überstanden. 2:10 und auf Radio Vaterland zieht schlagartig der absolute musikalische Frieden ein. Zeit für familiäre Harmonie. Die Kelly Family, an Angel.

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liefert die unverkennbare Philosophie der 90er. Um 18 nach 2 weicht diese geballte Eurodance-Energie auf Radio Vaterland einem sanften Blick in die Sterne. Rachel Yamagata mit Star.

Jürgen Markus zieht friedlich hinaus in die Welt. Um 26 nach 2 brennt auf Radio Vaterland allerdings schon die nächste musikalische Zündschnur. Volle Energie voraus mit The Hives Tick Tick Boom.

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1: Informativ, digital, aktuell, KI-News mit der Stimme von Niki Stettler. Die EU verschärft den Ton, das 21. Sanktionspaket gegen Russland steht und bringt unter anderem Einreiseverbote für russische Soldaten. Gleichzeitig dreht sich in Kiew das Personalkarussell. Nach tagelangem öffentlichen Druck hat der ukrainische Präsident Selenskyj seinen Armeechef Syrskyj entlassen. Das Ruder übernimmt ab sofort der neue Oberbefehlshaber Mykhailo Drapatyj. Derweil bleibt die humanitäre Lage prekär. Die Glückskette ruft schweizweit zu weiteren Spenden für die ukrainische Zivilbevölkerung auf. Der Lebensmittelkonzern Nestlé lagert sein Geschäft mit Mineralwasser und Premiumgetränken aus. Bekannte Marken wie San Pellegrino und Perrier fließen in ein neues Gemeinschaftsunternehmen mit dem US-Investor Platinum Equity. Beide Partner halten daran jeweils 50%. Gleichzeitig präsentiert der Konzern durchzogene Halbjahreszahlen für das Jahr 2026. Zwar stieg das organische Wachstum, der Reingewinn brach jedoch um 31% auf 3,5 Milliarden Franken ein. Hauptgründe dafür sind negative Währungseffekte und teurere Rohstoffe, soweit das Aktuellste.

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dem musikalischen Auftauen durch Zartmann weht um 20 vor 3 ein frischer Wind durch Radio Vaterland. Packende Gitarren übernehmen direkt das Kommando. Fury in the Slaughterhouse, Haunted Head and Heart.

pure Tanzfreude der Nolans steckt definitiv noch in den Knochen. Auf Radio Vaterland sorgt nun ein herrlich entspannter 2000er-Beat für groovigen Nachschub. Crazy Town mit

0: kurz reingehört, die Stimme von Niki Stettler mit den neuesten KI-News, hallo. Der Stellenabbau beim Automobilzulieferer ThyssenKrupp Presta in Eschen läuft derzeit auf Hochtouren. Wegen der angespannten Lage auf dem europäischen Automarkt streicht das Unternehmen innerhalb eines Jahres insgesamt 570 Arbeitsplätze. Die Entlassungen erfolgen in drei Wellen. Genaue Zwischenstände nennt der Konzern aktuell allerdings nicht. Das Liechtensteiner Amt für Volkswirtschaft begleitet den Prozess engmaschig. Da ein Großteil der Belegschaft aus dem nahen Ausland einpendelt, treffen die Kündigungen jedoch nur sehr wenige Einwohner Liechtensteins direkt. Der FC Vaduz bestreitet heute die zweite Qualifikationsrunde der Conference League. Zu Gast im Ländle ist der andorranische Verein Athletic Club des Caldes. Der Hauptstadtclub geht als klarer Favorit in dieses Heimspiel. FCV-Trainer Marc Schneider warnt allerdings vor den physisch starken Gästen, die in der ersten Runde bereits überrascht haben. Für den wichtigen Heimsieg fordert Schneider von seiner Elf einen mutigen Auftritt und vor allem deutlich mehr Effizienz vor dem gegnerischen Tor. 20 angehende Forstwarte aus Liechtenstein und Graubünden absolvieren in diesem Sommer erstmals ihren vierwöchigen Baukurs im Fürstentum. Auf Baustellen in Vaduz, Malbun und auf Sarais trainieren die Lernenden wichtige Handgriffe für den Berufsalltag. Auf dem Programm stehen Holzkonstruktionen, Betonarbeiten sowie die Instandsetzung von Wanderwegen. Möglich macht diese Premiere die enge Zusammenarbeit der heimischen Revierförster mit dem Kanton Graubünden. Ein nachhaltiger Gewinn. Von den erneuerten Hangsicherungen und Wegen profitieren die Liechtensteiner Gemeinden noch viele Jahre. Die Schweizer Hip-Hop-Pioniere Sens Unik feiern nach 15 Jahren Pause ein unerwartet großes Comeback. Wegen der riesigen Nachfrage spielt die Band um Frontmann Carlos Leal nun ausgedehnte Sommer- und Wintertouren. Zur großen Überraschung haben die Musiker zudem zwei brandneue Lieder im Gepäck. Deren absolute Live-Premiere gab es jetzt in Liechtenstein auf dem Festival Vaduz Sounds. Ob die Erfolgsgeschichte von Sens Unik nach dieser Tournee weitergeschrieben wird, ist derzeit noch völlig offen. Weiter mit dem Wetter, Kenny.
1: In Vaduz liegen die Temperaturen aktuell bei rund 14 Grad. Der heutige Bereich reicht von etwa 14 bis 25 Grad. Zunächst ziehen noch ein paar lockere Wolkenfelder über das Rheintal. Es bleibt dabei aber weitgehend trocken. Im weiteren Verlauf blinzelt immer häufiger die Sonne hindurch und sorgt für einen durchweg freundlichen und sommerlichen Wettereindruck. Am Freitag erwartet uns dann ungetrübter Sonnenschein bei Werten zwischen 12 und 27 Grad. Auch der Samstag zeigt sich zunächst von seiner hochsommerlichen Seite mit 15 bis 30 Grad, bevor gegen Abend aus Südwesten teils kräftige Gewitter oder Regenschauer aufziehen können.
2: Derzeit liegen keine Verkehrsnachrichten vor. Eine sichere Reise zu jeder Zeit.

0: 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Take That lassen die 90er kurz etwas melancholisch klingen. Das musikalische Fundament auf Radio Vaterland wird aber direkt wieder massiv verstärkt. Purer 80er Groove von Ashford und Simpson mit Solid.
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Nicoles schwungvolle Frage nach der Liebe verhallt langsam. Um 24 nach 3 übernimmt auf Radio Vaterland stattdessen eine herrlich trotzige Hymne mit purem Kultstatus. Das Electric Light Orchestra

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1: Die KI-News mit der Stimme von Niki Stettler. Hallo. Die EU verschärft den Ton. Das 21. Sanktionspaket gegen Russland steht und bringt unter anderem Einreiseverbote für russische Soldaten. Gleichzeitig dreht sich in Kiew das Personalkarussell. Nach tagelangem öffentlichen Druck hat der ukrainische Präsident Zelensky seinen Armeechef Syrsky entlassen. Das Ruder übernimmt ab sofort der neue Oberbefehlshaber Mykhailo Drapaty. Derweil bleibt die humanitäre Lage prekär. Die Glückskette ruft schweizweit zu weiteren Spenden für die ukrainische Zivilbevölkerung auf. US-Präsident Donald Trump nimmt für neue Zölle 60 Länder ins Visier, darunter die Schweiz und die Europäische Union. Da eine befristete Regelung im Juli ausläuft, stützt sich die US-Regierung nun auf ein anderes Gesetz. Sie wirft den betroffenen Staaten vor, zu wenig gegen importierte Produkte aus Zwangsarbeit zu unternehmen. Deshalb drohen bald Einfuhrabgaben von 10 bis 12,5%. Um Exporteure abzusichern, verhandelt die Schweiz parallel mit den USA über ein verbindliches Handelsabkommen. Soweit die Nachrichten.

35 nach 3 baut sich auf Radio Vaterland direkt ein pulsierender Beat auf. Adam Lambert, Ghost Town.

0: Es ist 16 Uhr. Willkommen zu den KI-News. Am Mikrofon ist die Stimme von Niki Stettler. Hallo. Der Stellenabbau beim Automobilzulieferer ThyssenKrupp Presta in Eschen läuft derzeit auf Hochtouren. Wegen der angespannten Lage auf dem europäischen Automarkt streicht das Unternehmen innerhalb eines Jahres insgesamt 570 Arbeitsplätze. Die Entlassungen erfolgen in drei Wellen. Genaue Zwischenstände nennt der Konzern aktuell allerdings nicht. Das Liechtensteiner Amt für Volkswirtschaft begleitet den Prozess engmaschig. Da ein Großteil der Belegschaft aus dem nahen Ausland einpendelt, treffen die Kündigungen jedoch nur sehr wenige Einwohner Liechtensteins direkt. Der FC Vaduz bestreitet heute die zweite Qualifikationsrunde der Conference League. Zu Gast im Ländle ist der andorranische Verein Athletic Club des Caldes. Der Hauptstadtclub geht als klarer Favorit in dieses Heimspiel. FCV-Trainer Marc Schneider warnt allerdings vor den physisch starken Gästen, die in der ersten Runde bereits überrascht haben. Für den wichtigen Heimsieg fordert Schneider von seiner Elf einen mutigen Auftritt und vor allem deutlich mehr Effizienz vor dem gegnerischen Tor. 20 angehende Forstwarte aus Liechtenstein und Graubünden absolvieren in diesem Sommer erstmals ihren vierwöchigen Baukurs im Fürstentum. Auf Baustellen in Vaduz, Malbuhn und auf Sarais trainieren die Lernenden wichtige Handgriffe für den Berufsalltag. Auf dem Programm stehen Holzkonstruktionen, Betonarbeiten sowie die Instandsetzung von Wanderwegen. Möglich macht diese Premiere die enge Zusammenarbeit der heimischen Revierförster mit dem Kanton Graubünden. Ein nachhaltiger Gewinn. Von den erneuerten Hangsicherungen und Wegen profitieren die Liechtensteiner Gemeinden noch viele Jahre. Die Schweizer Hip-Hop-Pioniere Sens Unik feiern nach 15 Jahren Pause ein unerwartet großes Comeback. Wegen der riesigen Nachfrage spielt die Band um Frontmann Carlos Leal nun ausgedehnte Sommer- und Wintertouren. Zur großen Überraschung haben die Musiker zudem zwei brandneue Lieder im Gepäck. Deren absolute Live-Premiere gab es jetzt in Liechtenstein auf dem Festival Vaduz Sounds. Ob die Erfolgsgeschichte von Sens Unik nach dieser Tournee weitergeschrieben wird, ist derzeit noch völlig offen. Soweit die Nachrichten. Kenny, wie geht's dem Wetter?
1: Der Abend in Vaduz zeigt sich von seiner schönsten Sommerseite. Letzte Wolkenreste lösen sich auf und bescheren uns einen trockenen Ausklang bei wunderbar warmen 24 Grad. In der Nacht bleibt der Himmel über dem Rheintal sternenklar und ruhig. Die Luft kühlt dabei auf angenehme 17 Grad ab. Die kommenden Tage laden regelrecht zum Genießen ein. Am Freitag strahlt die Sonne von früh bis spät. Die Temperaturen bewegen sich zwischen 12 und 27 Grad. Der Samstag bringt uns hochsommerliche 15 bis 30 Grad bei viel Sonnenschein, bevor am späten Abend teils kräftige Gewitter aufziehen können.
2: Ich würde sagen, es kann so bleiben. Keine Verkehrsnachrichten. Gute Fahrt.
3: Der Donnerstag liefert schon spürbar Vorfreude auf das nahende Wochenende. Hier ist der Feierabend auf Radio Vaterland mit Peter Obst. Während die Reorganisation bei der Presta noch im Gang ist, startet das musikalische Wohlfühlprogramm. Den schwungvollen Anfang macht Chaka Khan mit Ain't Nobody.

Das war Numb Encore von Jay-Z und Linkin Park. Wegen der anhaltenden Trockenheit droht unser traditionelles Feuerwerk am Liechtensteiner Staatsfeiertag auszufallen. Seit dem 8. Juli gilt ein absolutes Feuerverbot. Liechtenstein Marketing sieht keine Alternative. Für dich ändert sich beim Bühnenprogramm kaum etwas. Die Bergrettung setzt wie schon im Jahr 2022 auf elektronische Leuchtmittel. Und jetzt geht's weiter mit One of Your Girls von Troye Sivan.

Radio Vaterland schlagen die musikalischen Pendel nach den sanften Tönen von Troy Sivan in eine völlig andere Richtung aus. Kompromisslose Wucht liefert jetzt Kanye West mit Black Skinhead.

Die ausgelassene Celebration von Kool & The Gang schwingt noch wunderbar nach. Auf Radio Vaterland reißt der Groove aber nicht ab. Der Bass wird nur spürbar rockiger. Red Hot Chili Peppers, Dark Necessities.

markante Bass der Chili Peppers verabschiedet sich langsam. Um 25 nach 4 nimmt Radio Vaterland direkt Kurs auf eine wunderbar ehrliche musikalische Nuance. Gracie Abrams mit That's So True.

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1: Die KI-News mit mir, der Stimme von Niki Stettler. Hallo. Ein überraschender Wechsel an der ukrainischen Militärspitze. Präsident Volodymyr Zelensky beugt sich dem öffentlichen Druck und ersetzt Armeechef Oleksandr Syrsky durch Mykhailo Drapaty. Parallel dazu laufen die diplomatischen Drähte heiß. In den kommenden Tagen stehen wichtige Treffen mit US-Vertretern an. Die Europäische Union zieht derweil die Schrauben an und verabschiedet das 21. Sanktionspaket gegen Russland. Angesichts der anhaltenden Kämpfe und der Not im Land sammelt die Schweizer Glückskette weiterhin dringend benötigte Spenden. US-Präsident Donald Trump nimmt für neue Zölle 60 Länder ins Visier, darunter die Schweiz und die Europäische Union. Da eine befristete Regelung im Juli ausläuft, stützt sich die US-Regierung nun auf ein anderes Gesetz. Sie wirft den betroffenen Staaten vor, zu wenig gegen importierte Produkte aus Zwangsarbeit zu unternehmen. Deshalb drohen bald Einfuhrabgaben von 10-12,5%. Um Exporteure abzusichern, verhandelt die Schweiz parallel mit den USA über ein verbindliches Handelsabkommen. Das war das Neueste aus der Nachrichtenredaktion.

Nach Womanizer von Britney Spears ein kleiner herzlicher Fakt. In 2025 sind Emma und Matteo die beliebtesten Vornamen in Liechtenstein. Emma führt bei den Mädchen mit 6 Eintragungen, Matteo bei den Knaben mit 7. Schön, dass du mit dabei bist. Es ist jetzt 16.37 Uhr. Und jetzt weiter mit Young Folks von Peter, Björn and John.

um 16.42 Uhr an diesem Donnerstag? Die Telekom Liechtenstein schaltet bis Ende Juli ihr 2G-Netz im ganzen Land ab. Im Unterland ist es schon weg, im Oberland folgt es in den nächsten Tagen. Das macht Platz für besseres 4G und klarere Stimmen. Für die meisten ändert sich nichts. Wenn du ein über 10 Jahre altes Handy hast, solltest du auf ein neueres Modell umsteigen. Jetzt Choosin Texas von Ella Langley.

The Weeknd sorgt für die perfekte musikalische Basis. Auf Radio Vaterland schaltet der Beat jetzt allerdings mindestens 2 Gänge höher. Ein absolut brillanter Drive folgt von Wilkinson mit Afterglow.

0: Sie hören die Stimme von Niki Stettler mit den aktuellen KI-News. Hallo. Wegen der anhaltenden Trockenheit droht dem traditionellen Feuerwerk am Liechtensteiner Staatsfeiertag das endgültige Aus. Bereits seit dem 8. Juli gilt landesweit ein striktes Feuerverbot. Eine Alternative am Nachthimmel gibt es laut Liechtenstein Marketing aus Kosten- und Zeitgründen nicht. Bei einer Absage wird lediglich das Bühnenprogramm im Städtle leicht angepasst. Eine clevere Lösung gibt es hingegen für den Fackelzug und die Höhenfeuer. Die Bergrettung setzt, wie bereits im Jahr 2022, auf elektronische Leuchtmittel. Der Stellenabbau beim Automobilzulieferer ThyssenKrupp Presta in Eschen läuft derzeit auf Hochtouren. Wegen der angespannten Lage auf dem europäischen Automarkt streicht das Unternehmen innerhalb eines Jahres insgesamt 570 Arbeitsplätze. Die Entlassungen erfolgen in drei Wellen, genaue Zwischenstände nennt der Konzern aktuell allerdings nicht. Das Liechtensteiner Amt für Volkswirtschaft begleitet den Prozess engmaschig. Da ein Großteil der Belegschaft aus dem nahen Ausland einpendelt, treffen die Kündigungen jedoch nur sehr wenige Einwohner Liechtensteins direkt. Die Schweizer Hip-Hop-Pioniere Sens Unik feiern nach 15 Jahren Pause ein unerwartet großes Comeback. Wegen der riesigen Nachfrage spielt die Band um Frontmann Carlos Leal nun ausgedehnte Sommer- und Wintertouren. Zur großen Überraschung haben die Musiker zudem zwei brandneue Lieder im Gepäck. Deren absolute Live-Premiere gab es jetzt in Liechtenstein auf dem Festival Faduz Sounds. Ob die Erfolgsgeschichte von Sens Unik nach dieser Tournee weitergeschrieben wird, ist derzeit noch völlig offen. Emma und Matteo sind die unangefochtenen Spitzenreiter bei den Liechtensteiner Vornamen für Neugeborene im Jahr 2025. Eine aktuelle Erhebung des Amtes für Statistik belegt diesen Trend. Bei den Mädchen führt Emma mit 6 Nennungen die Rangliste an, dicht gefolgt von Emilia, Fiona und Valentina mit jeweils 4 Eintragungen. Bei den Knaben erobert Matteo mit 7 Vergaben den ersten Platz. Auf den weiteren Rängen folgen Leano mit 5 und Liam mit 4 Nennungen. Soweit die Nachrichten. Kenny, wie geht's dem Wetter?
1: In Vaduz genießen wir einen wunderbar lauen Sommerabend bei aktuell 24 Grad. Die Wolken haben sich längst verzogen und uns steht eine sternenklare, ruhige Nacht bevor. Dabei kühlt es im Rheintal auf erfrischende 17 Grad ab. Morgen am Freitag lacht die Sonne von früh bis spät vom makellosen Himmel. Die Werte steigen nach kühlen 12 Grad am Morgen auf sommerliche 27 Grad. Der Samstag legt noch eine Schippe drauf. Nach milden 15 Grad in der Früh heizt uns der Tag mit bis zu 30 Grad ein, bevor am Samstagabend aus Südwesten teils kräftige Gewitter und Regenschauer aufziehen.
2: Derzeit liegen keine Meldungen vor. Gute Reise!

und nachdem Walk This Way bei Aerosmith abgeklungen ist, noch schnell zum Sport. Der FC Vaduz trifft heute in der zweiten Qualifikationsrunde der Conference League auf Athletic Club Descaldes aus Andorra. Nominell Favorit, doch Trainer Marc Schneider warnt vor der physischen Spielweise. Sie eliminierten schon ein montenegrinisches Team. Schneider fordert mutiges Auftreten und mehr Effizienz vor dem Tor. Bleib du dran. Gleich kommt Where Them Girls At bei David Guetta featuring Flo Rida und Nicki Minaj.

Die grenzenlose Begeisterung der Pointer Sisters verpufft ganz sicher nicht einfach so. Radio Vaterland hält die Energie mühelos auf dem Siedepunkt. Den perfekten Beat dafür liefert jetzt Missy Elliott mit Ching A Ling.

0: Missy Elliott hat den Takt gerade eindrucksvoll vorgegeben. Auf Radio Vaterland verwandelt sich dieser Vibe jetzt nahtlos in schillernden Disco-Funk. Hier sind Daft Punk und Pharrell William mit Get Lucky.
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1: Informativ, digital, aktuell, KI-News mit der Stimme von Niki Stettler. Ein überraschender Wechsel an der ukrainischen Militärspitze. Präsident Volodymyr Selenskyj beugt sich dem öffentlichen Druck und ersetzt Armeechef Oleksandr Syrskyj durch Mykhailo Drapatyj. Parallel dazu laufen die diplomatischen Drähte heiß. In den kommenden Tagen stehen wichtige Treffen mit US-Vertretern an. Die Europäische Union zieht derweil die Schrauben an und verabschiedet das 21. Sanktionspaket gegen Russland. Angesichts der anhaltenden Kämpfe und der Not im Land sammelt die Schweizer Glückskette weiterhin dringend benötigte Spenden. US-Präsident Donald Trump nimmt für neue Zölle 60 Länder ins Visier, darunter die Schweiz und die Europäische Union. Da eine befristete Regelung im Juli ausläuft, stützt sich die US-Regierung nun auf ein anderes Gesetz. Sie wirft den betroffenen Staaten vor, zu wenig gegen importierte Produkte aus Zwangsarbeit zu unternehmen. Deshalb drohen bald Einfuhrabgaben von 10-12,5%. Um Exporteure abzusichern, verhandelt die Schweiz parallel mit den USA über ein verbindliches Handelsabkommen. Das waren die Nachrichten.

Manchmal braucht der Tag einfach diesen unverkennbaren Charme vergangener Jahrzehnte. Nach der Rhythmusoffensive von Nelly Furtado liefert Radio Vaterland jetzt exakt das. Duffy mit Mercy.

und damit Mercy von Duffy. Eine kurze Meldung noch. 20 angehende Forstwarte aus Liechtenstein und Graubünden absolvieren diesen Sommer erstmals ihren vierwöchigen Baukurs im Fürstentum. In Vaduz, Malbun und auf Sarais üben sie Holzkonstruktionen, Betonarbeiten und die Instandsetzung von Wanderwegen. Die erneuerten Hangsicherungen und Wege bringen unseren Gemeinden lange etwas. Bleibt dran, jetzt kommt Hey Ja von Outkast.

Wilde Euphorie von Outcast bebt hier auf Radio Vaterland noch ordentlich nach. Luft holen fällt trotzdem aus. Die Gitarrenverstärker laufen längst auf Hochtouren für Guns N' Roses und

Die Dramatik von Timbaland verfliegt. Auf Radio Vaterland wird die Melancholie jetzt einfach durch treibende Beats abgelöst. Hier ist Sigma mit Nobody to Love.

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2: Es ist 18 Uhr. Was heute wichtig ist, die Stimme von Niki Stettler präsentiert die KI-News. Wegen der anhaltenden Trockenheit droht dem traditionellen Feuerwerk am Liechtensteiner Staatsfeiertag das endgültige Aus. Bereits seit dem 8. Juli gilt landesweit ein striktes Feuerverbot. Eine Alternative am Nachthimmel gibt es laut Liechtenstein Marketing aus Kosten- und Zeitgründen nicht. Bei einer Absage wird lediglich das Bühnenprogramm im Städtle leicht angepasst. Eine clevere Lösung gibt es hingegen für den Fackelzug und die Höhenfeuer. Die Bergrettung setzt, wie bereits im Jahr 2022, auf elektronische Leuchtmittel. Der Stellenabbau beim Automobilzulieferer ThyssenKrupp Presta in Eschen läuft derzeit auf Hochtouren. Wegen der angespannten Lage auf dem europäischen Automarkt streicht das Unternehmen innerhalb eines Jahres insgesamt 570 Arbeitsplätze. Die Entlassungen erfolgen in drei Wellen, genaue Zwischenstände nennt der Konzern aktuell allerdings nicht. Das Liechtensteiner Amt für Volkswirtschaft begleitet den Prozess engmaschig. Da ein Großteil der Belegschaft aus dem nahen Ausland einpendelt, treffen die Kündigungen jedoch nur sehr wenige Einwohner Liechtensteins direkt. Die Schweizer Hip-Hop-Pioniere Sens Unique feiern nach 15 Jahren Pause ein unerwartet großes Comeback. Wegen der riesigen Nachfrage spielt die Band um Frontmann Carlos Leal nun ausgedehnte Sommer- und Wintertouren. Zur großen Überraschung haben die Musiker zudem zwei brandneue Lieder im Gepäck. Deren absolute Live-Premiere gab es jetzt in Liechtenstein auf dem Festival Faduz Sounds. Ob die Erfolgsgeschichte von Sens Unique nach dieser Tournee weitergeschrieben wird, ist derzeit noch völlig offen. Emma und Matteo sind die unangefochtenen Spitzenreiter bei den Liechtensteiner Vornamen für Neugeborene im Jahr 2025. Eine aktuelle Erhebung des Amtes für Statistik belegt diesen Trend. Bei den Mädchen führt Emma mit 6 Nennungen die Rangliste an, dicht gefolgt von Emilia, Fiona und Valentina mit jeweils 4 Eintragungen. Bei den Knaben erobert Matteo mit 7 Vergaben den ersten Platz. Auf den weiteren Rängen folgen Leano mit 5 und Liam mit 4 Nennungen. Soweit die Nachrichten. Kenny, was macht das Wetter?
3: In Vaduz klingt der Tag bei sommerlichen 24 Grad aus. Die letzten Wolken verziehen sich und machen Platz für einen herrlich klaren Abend. In der Nacht bleibt es vollkommen ruhig und trocken bei einer angenehmen Abkühlung auf 17 Grad im Rheintal. Am Freitag lacht dann von der Früh weg ungetrübt die Sonne vom Himmel. Die Werte klettern auf milde 12 Grad am Morgen und warme 27 Grad am Nachmittag. Der Samstag bringt hochsommerliche 15 bis 30 Grad. Das strahlende Wetter hält sich jedoch nur bis zum Samstagabend, dann ziehen aus Südwesten teils kräftige Gewitter auf.
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5: Der Freitag bringt diese spürbar freie Energie mit sich. Genau die richtige Atmosphäre für eine neue Ausgabe Znacht bei Radio Vaterland. Elke Tschütscher am Mikrofon sorgt für feinsten Rock und Alternative direkt zum Auftakt mit Texas und Summer Song.

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0: Spaghetti, Spaghetti.
1: Kannst du da einen durch den Dompitz abpassen, weil mir ist voll disco.
0: Ist laut. So, ist besser.
1: Nein, jetzt ist viel zu leislich.
0: Aha. Hallo? Hallo?
1: Okay. Ja, ein bisschen besser.
0: Ist jetzt besser?
1: Ja, jetzt ist besser. Jetzt ist gut, jetzt ist gut.
0: Der einzige Podcast, wo Tonsteliger live machen.
1: Wir haben alle gesagt, wir sind authentisch.
0: Ja.
1: Ja, Andi, ich hoffe, es geht in Indonesien.
0: Ja, es geht mir wunderbar.
1: Das kannst du jetzt noch nicht sagen.
0: Ja, aber jetzt, wenn man es hört, bin ich ja schon dort.
1: Ja, aber du weißt jetzt nicht, ob es dort wunderbar geht.
0: Aha.
1: Aber wir hoffen es jetzt halt.
0: Ja, ich sage es jetzt halt. Ja. Wenn es nicht so wäre, dann schreiben, musst du es halt noch rausschneiden.
1: Okay. Ja, ich schneide gar nicht.
0: Also, es geht mir wunderbar. Ich erzähle jetzt schon mal ein bisschen, weil dann kann man es reinladen, wenn es passt.
1: Ja, das ist gut.
0: Es geht mir wunderbar, es ist mega schön. Das Meer gefällt mir super, hat super Temperatur, schön 25 Grad. Ich habe schon ein paar Fischchen gesehen beim Schnorcheln.
1: Mhm.
0: Das Essen ist gut, aber es führt auch gut ab. Der Dünnschiss ist am Start, aber so ist es ein geiles Essen.
1: Okay. Ja. So, vielleicht kannst du ja mal wirklich eine Sprachaufnahme machen und dann kann man wirklich reinschneiden.
0: Ja.
1: Weil der ist ein bisschen authentischer, als wenn du das erzählst, oder?
0: Passt.
1: Mach es auch. Also, vorproduzierte Folge. Wir haben vor, einmal eine zu machen, wo wir ein bisschen Fragen beantworten.
0: Ja, also, eigentlich haben wir Q&A machen wollen.
1: Ja, wir haben auch nicht gefragt nach Fragen, oder so.
0: Ja, wir sagen halt immer, wenn wir solche Fragen schicken, aber das macht halt niemand.
1: Also nochmal, du sind alle Fragen schicken, jederzeit. Ja. Und vielleicht manchmal direkt beantwortet und vielleicht einmal in so einer zusammengefassten Folge.
0: Und andere Podcasts können halt Fragen über mich, können halt nicht über darum, wir uns halt mit KI zusammen stellen lassen.
1: Genau.
0: Aber wir tun jetzt einfach, als wären sie von euch. Ja, du kannst ja immer einen Namen erfinden, wer es gefragt hat.
1: Okay.
0: Dann tönt es besser.
1: Also, ja, das ist gut. Soll ich anfangen, oder?
0: Ja, ja, fang an.
1: Zum Beispiel am Anfang ganz einfach. Der K.I.Lian fragt.
0: Mhm. Aha, wow. Nicht schlecht.
1: Geil.
0: Ja. Aber du bist nachher gespannt.
1: Du bekommst 1 Million Euro, aber musst ein Jahr lang jeden Tag in Clownschuhen rumlaufen. Deal? Ja, logisch.
0: Wie viel kommen wir?
1: 1 Million. Aber musst du das Jahr lang?
0: Ein Jahr mit Clownschuhen? Ja. Ja, es geht schon. Ja, jetzt ich schon machen.
1: Nicht diskutieren.
0: Ja, sicher.
1: Also, Entschuldigung, aber. Ja, übrigens. Ein paar Kategorien locker und lustig, absurd und

0: kreativ persönlich, aber humorvoll. Schnelle Entweder-Oder-Runde. Dann habe ich geschrieben, gerne Fragen, über die man diskutieren kann, dann in Obergum Moral und Alltag, zwischenmenschlich, Gesellschaft und Meinung, moderne Welt und Technik. Ich würde jetzt machen doch gerade mal eine schnelle Entweder-Oder-Runde.
1: Okay.
0: Mit dir. Kaffee oder Tee?
1: Tee.
0: Sehr gleich. Frühaufsteher oder Nachteule?
1: Man kann ja noch einmal gleich machen mit anderen, oder?
0: Also ja. Frühaufsteher oder Nachteule?
1: Nachteule.
0: Mhm. Chaos oder Ordnung?
1: Chaos.
0: Mhm. Geld oder Freizeit?
1: Freizeit.
0: Mhm. Berühmt sein oder reich sein?
1: Reich sein?
0: Mhm.
1: Ist es alles sie?
0: Ich geb, ja, mal das, was du gesagt hast. Ich gebe dir bei allem zu 100% recht.
1: Schon?
0: Ja.
1: Ja, wir haben immer sehr einfach, sehr gute Meinung,
0: die wir schließen. Berühmt sein oder reich sein ist relativ einfach, weil nur weil ich berühmt sein bin, nützt es mir ja gar nicht. Nur reich sein auch nicht, aber dann bin ich lieber reich als berühmt. Geld oder Freizeit, ja.
1: Was nützt berühmt ganz, ist voll scheiße.
0: Was nützt mir das ganze Geld, wenn ich Freizeit habe? Chaos oder Ordnung? Ordnung ist langweilig. Frühaufsteher oder Nachteule? Nachts ist einfach witziger. Kaffee oder Tee? Kaffee ist grossig.
1: Ja, finde ich auch.
0: Ja, sehr gut. Dann ist echt eilig. Den habe ich dann noch einmal. Ja,
1: was ja, weißt du, jetzt kommt noch andersrum.
0: Aha.
1: Ich bin da gerade umfragen. Also, bist du bereit?
0: Mhm.
1: 3, 2, 1. Nie wieder Musik hören oder nie wieder Filme schauen?
0: Aber doch schon mal kann nie wieder Filme schauen.
1: Immer 10 Minuten zu spät oder 30 Minuten zu früh?
0: 30 Minuten zu früh.
1: Ja, das könntest du wirklich mal vorne. Gedanken lesen können oder unsichtbar sein?
0: Unsichtbar sein.
1: Für immer Sommer oder für immer Winter?
0: Winter.
1: Ja, eben, muss ich was. Nur noch flüstern oder nur noch schreien?
0: Flüstern.
1: Immer die Wahrheit hören oder immer die Wahrheit sagen?
0: Hörer.
1: Nie wieder Fehler machen oder nie mehr bereuen?
0: Nie wieder Fehler machen, weil die bereue ich ja nicht.
1: Ja, schlau im Leben.
0: Richtig.
1: Ja. Ich hätte 90% hätte ich genau sagen können, wie es beantwortet ist.
0: Mhm. Wie war es nicht?
1: Ja, ach, jetzt vergessen, was halt gewesen ist. Also nie wieder Musik hören oder nie wieder Filme schauen. Jetzt haben wir herausgefunden, ja, wie gut du im Filme schauen bist. Immer 10 Minuten zu spät oder 30 Minuten zu früh. Dort, also ja gut, du bist halt immer 10 Minuten zu spät mindestens, aber es ist ja schon schön, wenn du lieber immer 30 Minuten zu früh wärst. Aber das ist halt nicht Realität.
0: Nein, aber ich sage jetzt, es ist ganz einfach, weil bei wirklich, wirklich, wirklich wichtigen Sachen darfst du nicht 10 Minuten zu spät sein und darum musst du halt bei auch unwichtiger Dinge kaufen, dass du alle 30 Minuten zu früh bist.
1: Ja. Was hast du bei Gedanken lesen oder unsichtbar sein gesehen?
0: Unsichtbar sein.
1: Ja. Das hätte ich jetzt nicht sagen können, was
0: du weil, ist. Ganz einfach, weil, also Gedanken lesen wäre auch sehr interessant, aber wenn ich unsichtbar bin, kann ich ja zum Beispiel zuhören, wie in einen Gedanken geteilt werden. Ja, zwar,
1: wieso?
0: Ja,
1: wenn man unsichtbar ist, kann man doch nicht Gedanken hören.
0: Nein, aber das kann ich zum Beispiel zuhören, wenn du mit jemand anderem stretchst.
1: Ja, aber das sind ja nicht, also sind ja nicht
0: Gedanken. Ja, nein, aber vielleicht das hat mir nicht zuerst, aber dort schon und wenn er ja auch Gedanken. Aber ja, es ist spät, nicht schlecht.
1: Ja,
0: gut. Ist ja gleich.
1: Ja gut, hat das noch jemand eine Frage geschickt?
0: Ja, natürlich. Zum Beispiel die AI-Lean.
1: Ja.
0: Ist es okay, Regeln zu brechen, wenn niemand darunter leidet?
1: Ist es okay, Regeln zu brechen, wenn niemand darunter leidet? Ja, finde ich schon. Jetzt habe ich letztens mit meiner Freundin eine Diskussion gehabt, ob man jetzt Notlügen machen darf oder nicht.
0: Mhm.
1: Ich bin mir ziemlich sicher,
0: damals schon,
1: dass wir im Religionsunterricht mit dem Pfarrer, damals mal in der Primarschule, das Thema Lügen angeschaut haben. Und dort hat er gesehen, es ist erlaubt, eine Notlüge.
0: Schon?
1: Ja. Und wenn es der Pfarrer sieht,
0: der ist auch erlaubt,
1: dann wird es ja wohl so sein. Also, dann kommt es ja von ganz oben.
0: Das stimmt.
1: Ja, ich finde, eine Notlüge, wenn es jetzt einfach, also wenn es jetzt nicht so schlimm ist, einfach zum jetzt irgendwie eine Diskussion vermeiden oder so. Weiß nicht, also dann. Mhm. Wenn es um nichts Schlimmes geht, wenn jetzt keine Welt Thema bricht, deswegen.
0: Ja, aber ich sage jetzt, wenn
1: dann niemand, kann man es ja schon schnell machen.
0: Ja, und jetzt aber da zum Frage, wenn Regeln, also Notlügen, genau bei dir, Regeln brechen, wenn niemand darunter leidet, ja, der ist eigentlich ja egal.
1: Es ist wie Z und G klauen.
0: Also es kommt ein bisschen darauf an, ich sage jetzt zum Beispiel, du musst wissen, dass niemand darunter leidet. Ich sage jetzt zum Beispiel, eine einfache Regel, du blockst mit 240 über die Autobahn und du weißt aber zu 100%, es kommt niemand Schaden. Aber einfach dann zu machen und dann im Nachhinein, jetzt, ich sage jetzt, wenn du es gestern gemacht hast, es ist niemand Schaden gekommen, es klingt nicht okay, weil das Risiko ist zu hoch gewesen, dass jemand Schaden kommt.
1: Ja.
0: Weißt du, was ich meine? Mhm.
1: Ja, ist schon.
0: Aber generell, aber eben, Beispiel, haben wir nur geklickt.
1: Bestes Beispiel, das Z und das G, wo beim Zuschlag geklaut ist im Schawal. Es ist ja sogar zurückgebracht worden, das heisst, es sind jetzt nicht mal Steuergelder draufgegangen, um einen neuen Buchstaben produzieren zu lassen. Mhm. Also dort, es finde ich jetzt voll okay. Wenn man es wieder zurückbringt, alles gut, ist ein Gag gewesen.
0: Ja.
1: Tipptopp. So, es sind eine Regel, ich jetzt eine
0: kann man sprechen.
1: Ja, so Sachen gehen schon. Sonst wäre die Welt zu langweilig, ne?
0: Ja, sicher.
1: Einfach mal, wenn wir jetzt ein Zeichen machen.
0: Da auch jeder.
1: Ist so. Ja gut, gibt es noch weitere Fragen?
0: Ja, aber ein paar Tage sind noch was schlecht.
1: Ja, meine ich dumme Zuhörer teilweise.
0: Weil das ist ein geheimes Talent, das absolut niemand erwartet. Wie ihr jetzt alle wisst, ist auf jeden Fall ganz klar Mühe anmachen.
1: Was? Also, aha, ja, das haben wir entdeckt, ja.
0: Ja.
1: Das kann man extrem gut. Es ist, wir nehmen übrigens gerade auf nach der Folge, wo wir die Mühe nachgemacht haben. Also für uns ist es jetzt gerade 5 Minuten, nachdem wir unser Talent entdeckt haben. Wir sind immer noch ganz
0: begeistert.
1: Euphorisch.
0: Jetzt tue ich da noch einmal eine Person.
1: Es ist halt. Wir machen uns nicht mehr die Mühe, um die Frage. Wenigstens noch schnell 5 Minuten vor dem Podcast-Thema so an. Wir werden live im Podcast recherchiert, was man jetzt noch machen könnte. Wir sind top vorbereitet. Ja, gut. Ab und zu frage ich mich schon, warum wir es nicht hören. Und dann ein paar Mal ist mir aber auch klar, warum es nicht allzu viel sind.
0: Stimmt. Wenn du ein Küchengerät wärst, welches wärst du?
1: Ein Spätzleblitz.
0: Ja, klar. In Thermomix will ich einfach alles haben.
1: Bist du Thermomix-Fan?
0: Ist schon okay, ja. Du nicht? Ja,
1: mal. Ich check es aber nicht ganz. Es gibt ja hoch viele Leute. Oder so einige haben wir dann noch was Sack, so ein bisschen. Wer möchte gerne Hobbyköch? Oder dann halt so daheim, keine Ahnung.
0: Ja, ja.
1: Fühlen sie sich krass, weil sie mal ein Steak braten. Und dann,
0: nein, mit dem Moment schaut man nicht.
1: Eben, ja, dann, ach, dann kommen sie zu dir haben, laufen durch die Küche. Mhm. Ein Thermomix.
0: Das brauche ich nicht.
1: Ja, dann muss man ja nur kochen können. Dann denke ich, ja, halt doch die Fresse, und es hat doch nichts mit dem zu
0: tun. Nein.
1: Apropos kleiner Side-Fact, in jeder Sterne-Küche-Ball steht ein Thermomix. Einfach weil es ein gut praktisches Gerät ist und wo
0: auch
1: leistungsstark und alles ist.
0: Ja.
1: Und es hat gar nicht damit zu tun, ob man kochen können tut oder kochen können muss.
0: Mhm.
1: Völliger Blödsinn.
0: Definitiv.
1: Also eben, Schnarrer, wenn ihr Thermomix sehen, es hat nichts damit zu tun. Bitte hör einfach auf mit dem. Danke für mal.
0: Ja, es ist eigentlich gleich. Was haben wir noch? Ja, kann ich auch nicht.
1: Darf man eigentlich so Hebschnarrer und so sagen, wenn wir im Radio ausgestrahlt werden?
0: Also, das sagen sie sonst schon.
1: Sie haben noch nie was gesehen.
0: Aber ja, vielleicht
1: los. Ob sie es überhaupt losen, bevor. Also, wir laden sie ja selber auf. Ist übrigens ungag. Für unsere Zuhörer, wir können selber das Zeug aufbeladen.
0: Stimmt, ja.
1: Also wir hätten eine brutale Macht,
0: ja,
1: um einen riesen Skandal
0: auslösen. Ich glaube auslösen, nicht, dass es davor
1: indem wir dort recht viel Scheiße aufbeladen. Mhm. Aber
0: stimmt.
1: Wir haben das Vaterland kann beruhigt sein. Wir
0: wird dann
1: sind gewissenhaft.
0: Ja, richtig.
1: Nur unsere Engelsstimmen sind zu hören. Wo ich mal verloren. Aber es gehört dazu. Gut.
0: Ist schon mal so da, als du dich verstehst, obwohl du komplett los bist. Ja, logisch, wäre nicht. Alter, Chat, du bist total schlecht.
1: Eppermann ist ja schon ein bisschen dumm, gell? Ab und zu, er weiß ja schon viel, aber ab und zu regt er mich auch auf. Ja, letztens habe ich noch angefangen zu beleidigen, weil er mich aufgeregt hat.
0: Mit dem, was er gesagt
1: hat? Ja, er ist dann so ein bisschen eingeschlafen. Es regt mich im Auto auf, dort habe ich Google, ich kann halt im Auto so mit Google reden.
0: Mhm.
1: Und dann Eppermann habe ich auch, weil ich wütig bin, habe ich auch schon erzählt, wie wütig ich im Auto bin. Oder je nachdem, welche Folge zugeschaltet wird, kommen wir noch dazu. Dann beleidige ich mal Google, wenn es nicht versteht, was ich will, wenn ich irgendeine Frage habe, irgendwas missen. Also. Und dann ist immer hoher eingeschnappt. Dann sieht sie einfach so, bitte rede nicht so mit mir.
0: Aha.
1: Oder nein, oder nicht, glaub nicht mal bitte. Sie sagt einfach so, rede nicht so mit mir. Dann stellt sie ab. Dann werde ich noch mehr verrückt. Denke, hallo? Jetzt wirst du noch frech.
0: Schon geil.
1: Nein, ChatGPT entschuldigt sich immer dann. Sie hat immer, sorry, ja, du hast recht. Es ist mega dumm gewesen von mir. jetzt da die richtige Lösung.
0: Jetzt habe ich noch ein paar Gute.
1: Ja.
0: Pizza

0: Pasta.
1: Ich will nur entweder oder.
0: Mhm, das ist die beste, auch nicht
1: ausgerundet. Pizza, Pasta.
0: Spitz gut, gell?
1: Ja, Spitz gut. Aber ich glaube eher Pasta.
0: Schon?
1: Ja.
0: Ich bin zuerst, habe ich auch gesagt, hätte ich glaube ich auch gedacht, eher Pasta, dann denkt eher Pizza, weil Pizza ist noch so mehr, wie soll ich jetzt sagen, jetzt gehst du noch hin mit Kollegen, bestellst eine Pizza.
1: Mm.
0: Bist du noch draußen am Hocken, bestellst eine Pizza. Schaust zusammen die Schutten, bestellst eine Pizza.
1: Ja,
0: aber wenn du natürlich daheim kurz bist, mach ich schnell Nudeln.
1: Eben, ja.
0: Ja, schwierig.
1: Und Nudeln ist halt. Irgendwas haben wir doch schon im Podcast von irgendwie Pizza, Pasta geredet. Oder von Pasta. Wir haben behauptet, es gibt niemanden, der nicht Pasta mag.
0: Mhm.
1: Dann haben wir Leute gesucht, die es nicht mögen.
0: Ja, überhaupt nicht. Es gibt
1: niemanden. Nein, das gibt es nicht. Okay, nicht.
0: Logisch, es gibt jeder, was lieber hat, aber das nicht mal ganz geht nicht. Das ist nicht möglich.
1: Ja, Pasta. Ja, Pasta, ich glaube. Also
0: ich habe total gerne
1: Pizza,
0: ja.
1: Aber wenn ich jetzt verzichten müsste, dann denke ich auf Pizza.
0: Ja, es wäre vermutlich auch einfacher, zum auf Pizza verzichten, ja.
1: Ja.
0: Aber müsste
1: Pasta, schon auch nicht sein. Gute Pasta finde ich aber schon weil.
0: Ja, das stimmt.
1: Und es gibt halt so viele verschiedene.
0: Mhm.
1: Wie stehst du zu ihm? Darf man jetzt zum Beispiel, also Frage, darf ich Rahmschnitzel mit Nudeln essen und dann zum Beispiel aber als Nudeln Penne nehmen?
0: Nein. Ja, genau, gewiss was Grund. Nein, darfst du nicht.
1: Geht nicht, gell?
0: Nein, es ist nicht jede Nudel gleich. Es geht zum Beispiel.
1: Im Teig schon? Also ja. Plus, minus?
0: Ja.
1: Aber
0: ja,
1: die halt. Eigenschaft da nicht?
0: Nein. Und du darfst nicht jede zu allem essen und zum Beispiel auch nicht mit jeder Soße.
1: Ja, ja, voll, ja. Also es gibt zum Beispiel rein italienische Nudeln. Die dürfen nur für Pasta verwendet werden. Die kann man nicht zum Rahmschnitzel oder so essen. Es geht nicht.
0: Das ja, richtig.
1: So Tagliatelle und so. Oh, Spaghetti-Nudeln ja, zum Rahmschnitzel, das geht nicht.
0: Nein, Spaghetti zum Rahmschnitzel
1: geht nicht, aber
0: Tagliatelle zum Rahmschnitzel
1: geht schon. Es geht, ja.
0: Ja.
1: Aber Spaghetti, die runde Spaghetti, es geht nicht zum Rahmschnitzel. Aber wenn es denn die sind, wo gleich sind, Spaghetti, Beispiel, aber flach druckt.
0: Wie auch runde Spaghetti, generell mit Rahmsauce, es ist ein Verbrechen, es geht nicht. Unmöglich.
1: Ja.
0: Da gehört Carbonara, Tomatensauce, Bolognese, ja, Pesto.
1: Genau.
0: Halt so etwas.
1: Ja. Finde ich auch.
0: Ja.
1: Ich finde, das macht ja schon Sinn. Zum Beispiel eine Penne durch einen Hohlraum, wenn du Tomatensauce hast oder so, dann rutscht du zu ich hin, dann hast du mehr Soße an Nudeln.
0: Penne gehört nicht als Beilage. Penne ist der Hauptding auf
1: dem Teller. Ja, genau. Ja.
0: Ich wüsste jetzt nicht, was Penne Beilage
1: wäre. Genau. Ja. Das finde ich gut zusammengefasst. Ja.
0: Ja.
1: Oder es gibt so die Möschele oder so.
0: Mhm.
1: Einige sind ja auch, einige laden ja Soße auf. Dort, ja. Dort drinnen kann dann nicht mehr Soße oder Hackfleisch oder so.
0: Ja, eher als Beilage finde ich, als Penne.
1: Ja, ist schon, aber ich finde so Möschchili geht eigentlich ohne zu einer Rahmsauce oder einem Stroganoff oder so.
0: Ja, schon, ich sage jetzt schon eher, aber ja, nicht unbedingt, ist schon so.
1: Stroganoff zum Beispiel, also ich finde allgemein zu Rahmschnitzel oder Stroganoff, halt so traditionell hiesige Sachen, dürfen keine kleinen Nudeln
0: sein. Nein.
1: Es muss ein langes sein, wo man dreht.
0: Mhm.
1: Es kann nicht so kleines Zeug gehen.
0: Es ist schon so, ja. Und stimmt, definitiv.
1: Es haben gewisse Leute noch nicht ganz. Ich finde, es regt mich ein bisschen auf. Es macht ja voll Sinn noch.
0: Ja, sicher machen sie.
1: Und machen brutal. Was ich auch, dort schlage ich wahrscheinlich ein bisschen mehr aus der Reihe. Was ich auch nicht so mag, ist dann so. Wer schaut denn da zum Fenster her?
0: Ja,
1: nicht. Gut, dann hätte ich einen Vogel.
0: Ja.
1: Was ich auch gerne nicht mag, ist so, wenn man zu geschnetzeltem oder so Reis nimmt.
0: Molens geht schon.
1: Reis ist asiatisch. Reis gibt es zu Curry und Zeug und Sachen und so. Dort ist alles tiptop, im Sushi drin und so. Aber man kann nicht irgendwie
0: einen
1: Stroganoff oder einen Gulasch oder so mit Reis nehmen.
0: Mal, es geht schon. Chili con Carne mit Reis ist ein Schlagwort.
1: Ja, aber es gehört ja auch.
0: Ja,
1: Chili con Carne ist niemand mit Nudeln.
0: Mm.
1: Dann bist du wieder geisteskrank, wenn Chili con Carne mit Nudeln essen.
0: Dann bist du geisteskrank, das stimmt.
1: Am besten noch mit Penne. Gut.
0: Ja.
1: Also weiter.
0: Nie wieder Internet oder nie wieder Musik?
1: Boah. Ja, schon nie wieder Musik.
0: Ja, musst.
1: Ohne Internet bist du aber jetzt nicht mehr Arsch, jetzt sagen.
0: Sicher, das dürfte so.
1: Es geht ja schon irgendwie, aber das könnte ja nicht mehr funktionieren, also so wie wir es kennen.
0: Nein.
1: Müssten wir unseren kompletten Tag umstellen. Auch zum Beispiel
0: Musik dort nicht mehr funktionieren, so wie wir es kennen.
1: Ja. Dann müsste man halt da im Büro wieder von Hand zeichnen und nebenan dann der Band stehen, wo live spielt und singt.
0: Genau. jeden Tag ein neues Gesicht oder jeden Tag eine neue Stimme? Ganz klarer Fall. Ganz klarer Fall.
1: Was? Nie? Nie.
0: Jeder, entweder du hast jeden Tag ein neues Gesicht oder jeden Tag eine neue Stimme.
1: Jeden Tag eine neue Stimme, oder?
0: Ja, sicher.
1: Das ist ja voll scheiße, wenn du einen Tag
0: ein neues Gesicht hast. Ja, du musst dir auch wieder vorstellen.
1: Vor allem, es gibt mehr, ja, und es gibt mehr Wüste wie schöne.
0: Ja, für dich wäre es jetzt gleich mit dem alles nachher.
1: Bei mir könnte es nur besser werden,
0: Mann. Ja, richtig.
1: Könnte höchstens eben mal ein gutes verwischen. Ja.
0: Aber nein, jetzt rein aus praktischen Gründen. Neue Stimme, logisch, wenn du mit dir telefonierst, okay, aber die meisten Leute sehen die nicht mehr, ist jetzt das und ja. Siehst du ja vom Gesicht.
1: Stimme, ja. Mein Gott. Ja. Gut, weiter. Haben wir noch etwas Gescheites?
0: Ja, das ist nicht gescheit. Nein, das ist auch ganz schnell durchmachen. Entweder alles nach einem Tag vergessen oder alles die Marke und nie mehr vergessen. Ist ja logisch.
1: Ja. Also, seht ihr irgendjemand? Nein, ich will alles nach einem Tag vergessen.
0: Nein, aber.
1: Ja, bist ja voll dumm. Also, dann bist ja nur mal zu brauchen. Gut. Wer auch beantwortet? Haben wir sonst noch was?
0: Nur Blödsinn.
1: Also wir sind jetzt bei 20 Minuten.
0: Berühmt sein für etwas, was dir eigentlich peinlich ist. Oder anonym bleiben, aber halt vielleicht talentiert. Ist auch klar.
1: Mhm. Gibt es jetzt noch etwas, was nicht klar ist? Aber?
0: Ja, das. Immer gewinnen oder immer fair spielen?
1: Immer gewinnen oder immer
0: fair spielen?
1: Fair spielen. Also allgemein einmal gefragt, wie bist du so als Spieler?
0: Generell...
1: Schießt ich etwa mal?
0: Nein. Generell ist es schon eher fair, weil mich regt es brutal auf, wenn jemand nicht fair ist.
1: Schon?
0: Mhm.
1: Aber ich glaube, also regt es dich auf, wenn jemand anders gewinnt?
0: Ja.
1: Und wenn jetzt, es lädt dir quasi nicht so zum Schießen, damit du dich nicht aufregen musst, dass du verlierst.
0: Ich würde schon sagen, eher weniger. Ja, ich probiere eigentlich schon fair zu sein, aber ich habe natürlich den Vorteil, dass ich meistens fair gewinne.
1: Ja, du bist einfach wahnsinnig gut, ja.
0: Ja, richtig. Aber ich sage jetzt immer gewinnen oder immer fair spielen. Wenn jetzt eins heisst, immer fair spielen, aber ich gewinne ja gleich noch relativ viel, dann nehme ich eins. Weil ich sage jetzt, ich gewinne lieber, egal ob es Sport oder Gesellschaftsspiel oder was auch immer, ich gewinne lieber 70% von allen Möglichkeiten, dafür bin ich halb fair, anstatt ich gewinne 100%, dafür habe ich die Hälfte auch fair gefunden.
1: Finde ich eine schöne Ansicht.
0: Ja, sie ist anders.
1: Nein.
0: Weil, also, ich sage jetzt, wenn ich es unfair gewinne, ist ja auch wenn es niemand weiß, für dich selber ist es nicht das Gleiche.
1: Ja.
0: Weil du denkst, du hast halb im Unterbewusstsein, ja, vermutlich hat das eigentlich nicht gefunden.
1: Ja, das stimmt. Ja, ich bin jetzt gerade mal überlegen, ob ich beschissen habe, aber ich glaube, ich habe jetzt auch noch nie, einen Sinn gehabt, um wirklich beschissen. Außer mal so in einer Kollegenrunde als Gegner mal irgendwie probiert, etwas Dummes zu machen. Aber so
0: jetzt
1: wirklich ernsthaft probiert zu schiessen, habe ich jetzt eigentlich auch noch nie.
0: Ja, und die Frage ist, wenn es jetzt heisst, immer fair spielen, dass du nie gewinnst, dann ist das schon auch nicht.
1: Ja, aber du musst brutal schlecht sein. Hey, gut bei dir?
0: Ist gut bei mir.
1: Gut. Haben wir noch was?
0: Nein.
1: Ich glaube, von der Vorproduzierten bin ich jetzt doch der Meinung, das ist definitiv die härteste zum Hören.
0: Meinst
1: du? Ja.
0: Eine mäßigste Aura schlecht gewesen.
1: Ja, ich glaube, ich könnte gut werden.
0: Das ist am liebsten Albi nach Knoblauch schmecken oder Albi so aussehen, als hättest du gekrärt. Warte, das ist ja noch ein bisschen. Albi lachen muss, wenn jemand Hoi sagt, so, also gleich was. Und wenn, sobald jemand zu der Hoi sagt, musst du lachen. Oder Albi beschnisseln, wenn du Ciao sagst. Ciao, tschü.
1: Oder alle lachen, wenn ich Hoi sage. Mhm. Ist ja freundlich, wenn ich lache und Hoi sage.
0: Ja, aber es ja, kommt drauf. Nein, wenn du jemand Hoi sagt, nicht wenn du.
1: Aha. Ja, dann. Ich finde jetzt Bez nicht so schlimm. Jetzt halt Pfnödler, wenn jetzt jemand Ciao sieht. Du hast jetzt ja auch nicht die ganze Zeit, dass jemand Ciao sieht, also wäre es überträgbar. Oder immer lachen, wenn jemand Heu sieht. Was denkst du?

0: Ja, ich weiß es gerade ehrlich gesagt nicht. Spitzenhüte, ich glaube Lachen.
1: Ist halt, ja, ist,
0: gut. Es kommt ein bisschen
1: ich finde, es kommt darauf an,
0: wenn es Auslachen ist, ja. Ist das scheiße.
1: Ja, ja, wenn es so ein richtig Lutz, herzhaftes Lachen ist, dann eher nicht. Dann denkt eher ist mit dem Fnössler. Hast du jetzt gerade Fnössler gesehen vorher, oder?
0: Schniesler.
1: Sieht man so im Berg.
0: Ja, was so's?
1: Ja, es gibt, warte, wenn wir schon dabei sind. Dann haben wir keine hiesigen Wörter, einen hiesigen Wörter-Jingle.
0: Das kann sein.
1: Dann muss man schon einreden. Warte, erbasteln wir jetzt gerade hier. Mir geht eigentlich nicht. Wie hat der Urban gesagt? Hiesige Wörter und Titz. Ich sage immer Titz.
0: Titz.
1: Aber Titz. Titz. Ich glaube, besonders wie die Titz, die ich mache. Titz.
2: Hiesige Wörter und Titz.
0: Ja, richtig, ja.
1: So, da ist der Jingle. Knützka, halt. Es gibt's schon, oder?
0: Mhm.
1: Knützka, sage ich, ja. Ich habe übrigens bei den hiesigen Wörtern, ich habe ein Zeug aufgeschrieben, dort, falls man mal dazu kann. Ein Wort, das ich noch drin habe, ist Wiesgla. Kennst du es?
0: Ja.
1: Das finde ich auch ein cooles Wort.
0: Das kennt doch jeder nicht.
1: Ja, aber ja, schon. Aber es ist, glaube ich, auch ein hiesiges Wort, oder?
0: Wiesgla.
1: Kennt man es in der Schweiz
0: ja.
1: So?
0: Ja, und so ist es jetzt nicht.
1: Glaube ich nicht. Ist, glaube ich, schon aus dem Land.
0: Ja,
1: das habe ich aber letztes Mal benutzt und dann habe ich es mal gerade aufgeschrieben. Ich denke, falls wir mal wieder bei den hiesigen Wörtern sind, kann man es noch erwähnen. Schönes Wort. Will ich wieder aufrufen, um es mehr zu brauchen. Einfach mal ein Wiesgel. Gut.
0: Gut.
1: Das wäre es gewesen.
0: Die jetzt auch sagen.
1: Sonst haben wir nichts mehr, oder? Wir sind eh schon wieder bei 24 Minuten. Ich glaube, die Folge ist ja. Also, Hardcore-Fans, wo es nicht ausheben.
0: Und so, wenn jetzt, vielleicht ist das die erste, die zweite oder die dritte, aber auf alle Fälle, ab Anfang Juni kommen wieder normale Folgen. Also, tollen bitte nicht verlassen, wenn jetzt die vorproduzierte.
1: Ja. Noch schlecht. Falls ihr merken, wir haben nicht so viel Zeit gehabt zum Vorproduzieren, falls man es nicht hört. Ja, nach der Ferie geht es voll los. Ich glaube, da kann man wirklich dann ankündigen, dass dort einiges ansteht. Ich glaube, das Probetraining kommt dann relativ schnell. Wir machen uns auf zwei nach dem besten Rausch. Und das Fußballspiel schauen kann man dann vielleicht auch bald einmal.
0: Ja.
1: Ich glaube, es klingt alles spannend. Ich freue mich also selber schon drauf, unabhängig vom Podcast.
0: Ja, richtig, ja.
1: Und dann hätte ich gesagt, schönes Wochenende. Tonnenzwelt.
0: Tut er nicht, dass wir nicht auch daten.
1: Und dann hören wir uns nächste Woche wieder.
0: Ja.
1: Gut.
0: Adio, merci, danke.
1: Ciao. Ciao, Kondi. Dir einen schönen Gruß ins Land zurück.
0: Ja, dir einen schönen Gruß auf Indonesien.
1: Ja.
0: Jetzt habe ich einen Moment gebraucht.
1: Ciao.
0: Ada.
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0: Und jetzt lebe das da stehen.

Das war Once in a Lifetime von Talking Heads. Kurzinfo: Telekom Liechtenstein schaltet bis Ende Juli das 2G-Netz ab. Im Unterland ist es schon abgeschaltet, im Oberland folgt es in den nächsten Tagen. Damit werden Frequenzen für das moderne 4G frei und die Sprachqualität verbessert. Die meisten von euch merken nichts. Aber wenn du ein über 10 Jahre altes Handy hast, musst du mit Verbindungsproblemen rechnen und auf ein neueres Modell umsteigen. Und jetzt?

Pearl Jam hinterlässt mit Johnny Guitar ordentlich Staub. 18.44 Uhr und auf Radio Vaterland wird der direkt wieder aufgewirbelt. Die Regler bleiben gnadenlos oben. Hier sind Linkin Park mit

von Pink machen Platz für eine ordentliche Portion Sarkasmus. 18.50 Uhr auf Radio Vaterland, die Gitarren werden lauter und der Ton deutlich frecher. Die Ärzte mit

0: schon 19 Uhr. Die neuesten KI-Nachrichten mit der Stimme von Niki Stettler. Hallo? Wegen der anhaltenden Trockenheit droht dem traditionellen Feuerwerk am Liechtensteiner Staatsfeiertag das endgültige Aus. Bereits seit dem 8. Juli gilt landesweit ein striktes Feuerverbot. Eine Alternative am Nachthimmel gibt es laut Liechtenstein Marketing aus Kosten- und Zeitgründen nicht. Bei einer Absage wird lediglich das Bühnenprogramm im Städtle leicht angepasst. Eine clevere Lösung gibt es hingegen für den Fackelzug und die Höhenfeuer. Die Bergrettung setzt, wie bereits im Jahr 2022, auf elektronische Leuchtmittel. Der Stellenabbau beim Automobilzulieferer ThyssenKrupp Presta in Eschen läuft derzeit auf Hochtouren. Wegen der angespannten Lage auf dem europäischen Automarkt streicht das Unternehmen innerhalb eines Jahres insgesamt 570 Arbeitsplätze. Die Entlassungen erfolgen in drei Wellen, genaue Zwischenstände nennt der Konzern aktuell allerdings nicht. Das Liechtensteiner Amt für Volkswirtschaft begleitet den Prozess engmaschig. Da ein Großteil der Belegschaft aus dem nahen Ausland einpendelt, treffen die Kündigungen jedoch nur sehr wenige Einwohner Liechtensteins direkt. Die Schweizer Hip-Hop-Pioniere Sens Unik feiern nach 15 Jahren Pause ein unerwartet großes Comeback. Wegen der riesigen Nachfrage spielt die Band um Frontmann Carlos Leal nun ausgedehnte Sommer- und Wintertouren. Zur großen Überraschung haben die Musiker zudem zwei brandneue Lieder im Gepäck. Deren absolute Live-Premiere gab es jetzt in Liechtenstein auf dem Festival Faduz Sounds. Ob die Erfolgsgeschichte von Sens Unik nach dieser Tournee weitergeschrieben wird, ist derzeit noch völlig offen. Emma und Matteo sind die unangefochtenen Spitzenreiter bei den Liechtensteiner Vornamen für Neugeborene im Jahr 2025. Eine aktuelle Erhebung des Amtes für Statistik belegt diesen Trend. Bei den Mädchen führt Emma mit 6 Nennungen die Rangliste an, dicht gefolgt von Emilia, Fiona und Valentina mit jeweils 4 Eintragungen. Bei den Knaben erobert Matteo mit 7 Vergaben den ersten Platz. Auf den weiteren Rängen folgen Leano mit 5 und Liam mit 4 Nennungen. Das war das Neueste aus der Nachrichtenredaktion. Kenny, was sagt das Wetter?
1: Der Abend in Vaduz zeigt sich von seiner schönsten Seite. Die Wolken sind verzogen und wir geniessen den sonnigen Ausklang bei aktuell sommerlichen 24 Grad. In der Nacht bleibt der Himmel sternenklar und die Luft kühlt im Rheintal auf angenehme 17 Grad ab. Am Freitag lacht die Sonne von früh bis spät. Die Temperaturen starten bei 12 Grad und klettern auf warme 27 Grad. Der Samstag beginnt mild bei 15 Grad und bringt uns hochsommerliche 30 Grad in der Spitze. Dann wird es jedoch schwül und am Abend können teils kräftige Gewitter aufziehen.
2: Derzeit liegen keine Verkehrsnachrichten vor. Eine sichere Reise zu jeder Zeit.

Der musikalische Wirbelsturm von Taking Back Sunday zieht langsam weiter. Radio Vaterland hält an den ehrlichen Gitarren fest und tauscht die wilde Gangart gegen pure, rauchige Leidenschaft. Melissa Etheridge mit Lucky.

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1: Schön, dass Sie dabei sind. Hier sind die KI-News mit der Stimme von Niki Stettler. Ein überraschender Wechsel an der ukrainischen Militärspitze. Präsident Volodymyr Zelensky beugt sich dem öffentlichen Druck und ersetzt Armeechef Oleksandr Syrskyj durch Mykhailo Drapaty. Parallel dazu laufen die diplomatischen Drähte heiß. In den kommenden Tagen stehen wichtige Treffen mit US-Vertretern an. Die Europäische Union zieht derweil die Schrauben an und verabschiedet das 21. Sanktionspaket gegen Russland. Angesichts der anhaltenden Kämpfe und der Not im Land sammelt die Schweizer Glückskette weiterhin dringend benötigte Spenden.

US-Präsident Donald Trump nimmt für neue Zölle 60 Länder ins Visier, darunter die Schweiz und die Europäische Union. Da eine befristete Regelung im Juli ausläuft, stützt sich die US-Regierung nun auf ein anderes Gesetz. Sie wirft den betroffenen Staaten vor, zu wenig gegen importierte Produkte aus Zwangsarbeit zu unternehmen. Deshalb drohen bald Einfuhrabgaben von 10 bis 12,5%. Um Exporteure abzusichern, verhandelt die Schweiz parallel mit den USA über ein verbindliches Handelsabkommen. Soweit das Aktuellste.

geballte Energie von Billy Talent hallt noch mächtig nach. Auf Radio Vaterland macht diese Wucht nun Platz für feine britische Dramatik. Hier ist Morrissey mit First

der musikalische Anschnallbefehl von Space sitzt. Um 19.42 Uhr wird es auf Radio Vaterland musikalisch einfach wieder etwas geselliger. Die Bühne gehört Echo Smith mit Come Together.

harmonische Miteinander von Echo Smith schwingt noch wunderbar nach. Auf Radio Vaterland übernimmt jetzt einfach pure britische Gelassenheit das musikalische Zepter. Hier sind Oasis mit Little by Little.

20 Uhr. Willkommen zu den KI-News. Am Mikrofon ist die Stimme von Niki Stettler. Hallo. Wegen der anhaltenden Trockenheit droht dem traditionellen Feuerwerk am Liechtensteiner Staatsfeiertag das endgültige

0: Nötige aus. Bereits seit dem 8. Juli gilt landesweit ein striktes Feuerverbot. Eine Alternative am Nachthimmel gibt es laut Liechtenstein Marketing aus Kosten- und Zeitgründen nicht. Bei einer Absage wird lediglich das Bühnenprogramm im Städtle leicht angepasst. Eine clevere Lösung gibt es hingegen für den Fackelzug und die Höhenfeuer. Die Bergrettung setzt, wie bereits im Jahr 2022, auf elektronische Leuchtmittel. Der Stellenabbau beim Automobilzulieferer ThyssenKrupp Presta in Eschen läuft derzeit auf Hochtouren. Wegen der angespannten Lage auf dem europäischen Automarkt streicht das Unternehmen innerhalb eines Jahres insgesamt 570 Arbeitsplätze. Die Entlassungen erfolgen in drei Wellen, genaue Zwischenstände nennt der Konzern aktuell allerdings nicht. Das Liechtensteiner Amt für Volkswirtschaft begleitet den Prozess engmaschig. Da ein Großteil der Belegschaft aus dem nahen Ausland einpendelt, treffen die Kündigungen jedoch nur sehr wenige Einwohner Liechtensteins direkt. Die Schweizer Hip-Hop-Pioniere Sens Unik feiern nach 15 Jahren Pause ein unerwartet großes Comeback. Wegen der riesigen Nachfrage spielt die Band um Frontmann Carlos Leal nun ausgedehnte Sommer- und Wintertouren. Zur großen Überraschung haben die Musiker zudem zwei brandneue Lieder im Gepäck. Deren absolute Live-Premiere gab es jetzt in Liechtenstein auf dem Festival Faduz Sounds. Ob die Erfolgsgeschichte von Sens Unik nach dieser Tournee weitergeschrieben wird, ist derzeit noch völlig offen. Emma und Matteo sind die unangefochtenen Spitzenreiter bei den Liechtensteiner Vornamen für Neugeborene im Jahr 2025. Eine aktuelle Erhebung des Amtes für Statistik belegt diesen Trend. Bei den Mädchen führt Emma mit 6 Nennungen die Rangliste an, dicht gefolgt von Emilia, Fiona und Valentina mit jeweils 4 Eintragungen. Bei den Knaben erobert Matteo mit 7 Vergaben den ersten Platz. Auf den weiteren Rängen folgen Leano mit 5 und Liam mit 4 Nennungen. Soweit die Nachrichten. Kenny, wie geht's dem Wetter?
1: Der heutige Abend in Vaduz zeigt sich von seiner sonnigen Seite. Die restlichen Wolken verziehen sich und es bleibt angenehm warm bei aktuell 24 Grad im Rheintal. In der kommenden Nacht erwartet uns ein ruhiger und sternenklarer Himmel bei einer sanften Abkühlung auf 17 Grad. Morgen am Freitag scheint von früh bis spät ungetrübt die Sonne. Dabei steigen die Werte von 12 auf warme 28 Grad. Der Samstag bringt dann hochsommerliche Hitze mit bis zu 31 Grad. Allerdings brauen sich gegen Abend teils kräftige Gewitter zusammen.
2: Derzeit liegen keine Verkehrsnachrichten vor. Eine sichere Reise zu jeder Zeit.

einziges Wort reicht oft völlig aus. Das haben Noah Kraus und Wir sind Helden gerade bewiesen. Um 20.08 Uhr übernehmen musikalisch nun die 80er.

Der Synthesizer von Talk Talk kühlt langsam ab. Auf Radio Vaterland übernehmen jetzt wuchtige Bässe und treibende Riffs das Steuer. Ein massives musikalisches Ausrufezeichen kommt von Skillet mit

Flowers zelebriert den makellosen Pop. Ein wunderbarer Kontrast zu jener herrlich rauen Lässigkeit, die Radio Vaterland jetzt direkt aus den Straßen von New York erreicht.

Der Taschenbuchautor der Beatles klappt sein Manuskript zu. Auf Radio Vaterland übernimmt nun eine herrlich freche Attitüde das Mikrofon. Hier ist Avril Lavigne mit Girlfriend.

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1: Kurz reingehört, die Stimme von Niki Stettler mit den neuesten KI-News. Hallo, ein überraschender Wechsel an der ukrainischen Militärspitze. Präsident Volodymyr Selenskyj beugt sich dem öffentlichen Druck und ersetzt Armeechef Oleksandr Syrskyj durch Mykhailo Drapatyj. Parallel dazu laufen die diplomatischen Drähte heiß. In den kommenden Tagen stehen wichtige Treffen mit US-Vertretern an. Die Europäische Union zieht derweil die Schrauben an und verabschiedet das 21. Sanktionspaket gegen Russland. Angesichts der anhaltenden Kämpfe und der Not im Land sammelt die Schweizer Glückskette weiterhin dringend benötigte Spenden. Die Vereinigten Staaten und Saudi-Arabien haben sich auf ein ziviles Atomabkommen geeinigt. Demnach soll Washington dem Königreich beim Bau eigener Atomanlagen helfen. Doch Präsident Trump knüpft die Vereinbarung überraschend an eine brisante Bedingung. Riad müsse im Gegenzug den Staat Israel offiziell anerkennen. Das stellt Kronprinz Mohammed bin Salman vor ein großes politisches Dilemma. Angesichts des aktuellen Gaza-Krieges gilt eine diplomatische Annäherung an Israel in der saudischen Bevölkerung derzeit als kaum vermittelbar. Das war das Neueste aus der Nachrichtenredaktion.

Und damit nach Break Stuff von Limp Bizkit ein kurzer Hinweis. Die neue EU-Verordnung zu künstlicher Intelligenz zwingt liechtensteinische Firmen zum Handeln. Auch wenn sie hier noch nicht gilt, betrifft sie viele Betriebe. Wenn du im EU-Raum aktiv bist und KI nutzt, musst du ab dem 2. August Kennzeichnungspflichten beachten. Die Stabsstelle für digitale Innovation rät dringend zur Vorbereitung. Die endgültige Übernahme wird im kommenden Jahr erwartet. Und jetzt Make-up-Sex von Machine Gun Kelly featured Black Bear.

das war Make-up Sex von Machine Gun Kelly featuring Black Bear. Kurz was zu deinem Konzerttipp. Der Berliner Fritz Kaltbrenner macht auf seiner Sommertour Halt in Vaduz. Vor rund 1000 erwarteten Gästen bringt er ausnahmsweise wieder Live-Gesang auf die Bühne und spielt viele neu interpretierte Stücke. Seine Energie schöpft er aus einem strikt alkoholfreien Lebensstil. Weiter geht's mit Through the Eyes of a Child von Remon.

Die rebellischen Gitarren von Bad Religion klingen langsam aus. Um 41 nach 8 dominiert auf Radio Vaterland wieder geschmeidiger Indie-Pop. Den eleganten Szenenwechsel liefern Blossoms

Sky News, die Stimme von Niki Stettler am Mikrofon, hallo. Die liechtensteinische Landesverwaltung erlebt einen wahren Ansturm auf offene Stellen. Im Jahr 2025 verzeichnete der Staat 3077 Bewerbungen. Das entspricht einem kräftigen Plus von 32% im Vergleich zum Vorjahr. Auf jede freie Position kommen nun durchschnittlich 20 Interessenten. Besonders kaufmännische Berufe sind stark gefragt. Hauptgründe für das große Interesse sind die hohe Jobsicherheit und die attraktiven Arbeitsbedingungen. Die Liechtensteiner Gemeinden spüren diesen Trend hingegen nicht. Dort bleiben die Bewerberzahlen stabil. Der Stellenabbau beim Automobilzulieferer ThyssenKrupp Presta in Eschen läuft derzeit auf Hochtouren. Wegen der angespannten Lage auf dem europäischen Automarkt

0: streicht das Unternehmen innerhalb eines Jahres insgesamt 570 Arbeitsplätze. Die Entlassungen erfolgen in drei Wellen. Genaue Zwischenstände nennt der Konzern aktuell allerdings nicht. Das Liechtensteiner Amt für Volkswirtschaft begleitet den Prozess engmaschig. Da ein Großteil der Belegschaft aus dem nahen Ausland einpendelt, treffen die Kündigungen jedoch nur sehr wenige Einwohner Liechtensteins direkt. Das neue KI-Gesetz der Europäischen Union bringt liechtensteinische Unternehmen unter Zugzwang. Auch wenn die Verordnung hierzulande noch nicht offiziell in Kraft ist, betrifft sie viele heimische Betriebe. Wer im EU-Raum aktiv ist und künstliche Intelligenz nutzt, muss ab dem 2. August erste strenge Vorgaben erfüllen. Dazu gehört etwa eine klare Kennzeichnungspflicht für KI-generierte Inhalte. Die Stabsstelle für digitale Innovation rät den betroffenen Firmen, sich zügig vorzubereiten. Die offizielle Übernahme des Gesetzes in Liechtenstein wird für das kommende Jahr erwartet. Die Schweizer Hip-Hop-Pioniere Sens Unique feiern nach 15 Jahren Pause ein unerwartet großes Comeback. Wegen der riesigen Nachfrage spielt die Band um Frontmann Carlos Leal nun ausgedehnte Sommer- und Wintertouren. Zur großen Überraschung haben die Musiker zudem zwei brandneue Lieder im Gepäck. Deren absolute Live-Premiere gab es jetzt in Liechtenstein auf dem Festival Faduz Sounds. Ob die Erfolgsgeschichte von Sens Unique nach dieser Tournee weitergeschrieben wird, ist derzeit noch völlig offen. Das waren die Nachrichten, jetzt das Wetter mit Kenny.
1: In Vaduz klingt der Donnerstagabend bei noch sommerlich warmen 24 Grad im Rheintal aus. Die letzten Wolken verziehen sich und machen Platz für einen ruhigen und sternenklaren Himmel. In der Nacht kühlt es auf angenehme 17 Grad ab. Am Freitag gibt es von früh bis spät ungetrübten Sonnenschein bei Werten zwischen 12 und 27 Grad. Der Samstag wird mit 15 bis 30 Grad noch einmal hochsommerlich heiß, bevor sich am späten Abend teils kräftige Gewitter entladen können.
2: Derzeit gibt es keine Verkehrsnachrichten. Genieße die freie Fahrt.

damit verabschieden wir Bobsir Ankel von Happy Mondays. Das Amt für Statistik zeigt, in Liechtenstein ist im Jahr 2025 Emma mit 6 Eintragungen der beliebteste Mädchenname, gefolgt von Emilia, Fiona und Valentina mit jeweils 4 Nennungen. Bei den Knaben führt Matteo mit 7 Eintragungen vor Leano mit 5 und Liam mit 4. Bleibt dran, gleich kommt The Beat of Your Heart von Busch.

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1: Die neuesten KI-Nachrichten mit der Stimme von Niki Stettler. Hallo. Ein überraschender Wechsel an der ukrainischen Militärspitze. Präsident Volodymyr Zelensky beugt sich dem öffentlichen Druck und ersetzt Armeechef Oleksandr Syrskyj durch Mykhailo Drapaty. Parallel dazu laufen die diplomatischen Drähte heiß. In den kommenden Tagen stehen wichtige Treffen mit US-Vertretern an. Die Europäische Union zieht derweil die Schrauben an und verabschiedet das 21. Sanktionspaket gegen Russland. Angesichts der anhaltenden Kämpfe und der Not im Land sammelt die Schweizer Glückskette weiterhin dringend benötigte Spenden. Die Vereinigten Staaten und Saudi-Arabien haben sich auf ein ziviles Atomabkommen geeinigt. Demnach soll Washington dem Königreich beim Bau eigener Atomanlagen helfen. Doch Präsident Trump knüpft die Vereinbarung überraschend an eine brisante Bedingung. Riad müsse im Gegenzug den Staat Israel offiziell anerkennen. Das stellt Kronprinz Mohammed bin Salman vor ein großes politisches Dilemma. Angesichts des aktuellen Gaza-Krieges gilt eine diplomatische Annäherung an Israel in der saudischen Bevölkerung derzeit als kaum vermittelbar. Das waren die Nachrichten.

Wenn Pat Benatar die Liebe zum Schlachtfeld erklärt, wehen um 21.33 Uhr auf Radio Vaterland schnell wieder weiße Fahnen. Den harmonischen Waffenstillstand besiegt

Modern English hielten gerade kurz die Welt an. Auf Radio Vaterland bricht nun eine herrlich exzentrische Allianz genüsslich alle musikalischen Konventionen. Måneskin und Iggy Pop mit I Wanna Be Your Slave. 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

wilde Energie von Maneskin und Iggy Pop verhallt langsam. Um 21.44 Uhr steuert Radio Vaterland musikalisch in etwas geschmeidigere, aber absolut mitreißende Gewässer. Shakira mit Don't Bother.

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Shakira hat ihre musikalische Lektion in Sachen Trennung gerade eindrucksvoll erteilt. Ein wunderbarer Moment für einen fliegenden Wechsel zu ganz großem britischem Bombast und dramatischen Gitarren. Muse mit City of Delusion.

0: Es ist wieder 22 Uhr. Präzise informiert, die Stimme von Niki Stettler präsentiert die KI News. Hallo! Die liechtensteinische Landesverwaltung erlebt einen wahren Ansturm auf offene Stellen. Im Jahr 2025 verzeichnete der Staat 3077 Bewerbungen. Das entspricht einem kräftigen Plus von 32% im Vergleich zum Vorjahr. Auf jede freie Position kommen nun durchschnittlich 20 Interessenten. Besonders kaufmännische Berufe sind stark gefragt. Hauptgründe für das große Interesse sind die hohe Jobsicherheit und die attraktiven Arbeitsbedingungen. Die Liechtensteiner Gemeinden spüren diesen Trend hingegen nicht, dort bleiben die Bewerberzahlen stabil. Der Stellenabbau beim Automobilzulieferer ThyssenKrupp Presta in Eschen läuft derzeit auf Hochtouren. Wegen der angespannten Lage auf dem europäischen Automarkt streicht das Unternehmen innerhalb eines Jahres insgesamt 570 Arbeitsplätze. Die Entlassungen erfolgen in drei Wellen, genaue Zwischenstände nennt der Konzern aktuell allerdings nicht. Das Liechtensteiner Amt für Volkswirtschaft begleitet den Prozess engmaschig. Da ein Großteil der Belegschaft aus dem nahen Ausland einpendelt, treffen die Kündigungen jedoch nur sehr wenige Einwohner Liechtensteins direkt. Das neue KI-Gesetz der Europäischen Union bringt liechtensteinische Unternehmen unter Zugzwang. Auch wenn die Verordnung hierzulande noch nicht offiziell in Kraft ist, betrifft sie viele heimische Betriebe. Wer im EU-Raum aktiv ist und künstliche Intelligenz nutzt, muss ab dem 2. August erste strenge Vorgaben erfüllen. Dazu gehört etwa eine klare Kennzeichnungspflicht für KI-generierte Inhalte. Die Stabsstelle für digitale Innovation rät den Betroffenen Firmen, sich zügig vorzubereiten. Die offizielle Übernahme des Gesetzes in Liechtenstein wird für das kommende Jahr erwartet. Die Schweizer Hip-Hop-Pioniere Sensunique feiern nach 15 Jahren Pause ein unerwartet großes Comeback. Wegen der riesigen Nachfrage spielt die Band um Frontmann Carlos Leal nun ausgedehnte Sommer- und Wintertouren. Zur großen Überraschung haben die Musiker zudem zwei brandneue Lieder im Gepäck. Deren absolute Live-Premiere gab es jetzt in Liechtenstein auf dem Festival Faduz Sounds. Ob die Erfolgsgeschichte von Sensunique nach dieser Tournee weitergeschrieben wird, ist derzeit noch völlig offen. Soweit die Nachrichten. Kenny, wie geht's dem Wetter?
1: In Vaduz liegen die Temperaturen aktuell bei rund 20 Grad. Der heutige Bereich reicht von etwa 14 bis 25 Grad. Ein paar lockere Wolkenfelder ziehen über uns hinweg, dabei bleibt es aber zumeist trocken. Im weiteren Verlauf setzt sich immer öfter die Sonne durch. Insgesamt erwartet uns ein recht freundlicher und angenehm sommerlicher Wettereindruck. Am Freitag dürfen wir uns auf viel ungetrübten Sonnenschein freuen. Die Werte bewegen sich dann zwischen 12 und 27 Grad. Der Samstag bringt zunächst strahlendes, hochsommerliches Wetter bei 15 bis 30 Grad, bevor gegen Abend aus Südwesten teils kräftige Gewitter aufziehen können.
2: Ich würde sagen, es kann so bleiben. Keine Verkehrsnachrichten. Gute Fahrt.
3: Der Donnerstagabend atmet spürbar aus und das nahende Wochenende schickt bereits erste Vorboten ins Ländle. Bei Durch die Nacht auf Radio Vaterland gleitet nun ein echter Klassiker fließend in die Dunkelheit. Michael Jackson mit Black or White.

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1: Hintergründe, News, Fakten. Die Stimme von Niki Stettler begrüßt Sie zu den KI-News. Die Vereinigten Staaten und Saudi-Arabien haben sich auf ein ziviles Atomabkommen geeinigt. Demnach soll Washington dem Königreich beim Bau eigener Atomanlagen helfen. Doch Präsident Trump knüpft die Vereinbarung überraschend an eine brisante Bedingung. Riad müsse im Gegenzug den Staat Israel offiziell anerkennen. Das stellt Kronprinz Mohammed bin Salman vor ein großes politisches Dilemma. Angesichts des aktuellen Gaza-Krieges gilt eine diplomatische Annäherung an Israel in der saudischen Bevölkerung derzeit als kaum vermittelbar. Die Europäische Union verschärft den Druck und hat das 21. Sanktionspaket gegen Russland verabschiedet. In Kiew sorgen derweil personelle Rochaden für Aufsehen. Präsident Volodymyr Zelensky macht Mykhailo Drapaty zum neuen Armeeoberbefehlshaber, während der entlassene Verteidigungsminister Fedorow sein Amt zurückfordert. Auf dem Schlachtfeld geht das Blutvergießen mit tödlichen Angriffen auf Odessa, Pavlorad und die Krim unerbittlich weiter. Angesichts der anhaltenden Not ruft die Glückskette auch über 4 Jahre nach Kriegsbeginn dringend zu Spenden für die ukrainische Zivilbevölkerung auf. Das waren die Nachrichten.

0: 23 Uhr. Kurz reingehört, die Stimme von Niki Stettler mit den neuesten KI-News. Hallo. Die liechtensteinische Landesverwaltung erlebt einen wahren Ansturm auf offene Stellen. Im Jahr 2025 verzeichnete der Staat 3077 Bewerbungen. Das entspricht einem kräftigen Plus von 32% im Vergleich zum Vorjahr. Auf jede freie Position kommen nun durchschnittlich 20 Interessenten. Besonders kaufmännische Berufe sind stark gefragt. Hauptgründe für das große Interesse sind die hohe Jobsicherheit und die attraktiven Arbeitsbedingungen. Die Liechtensteiner Gemeinden spüren diesen Trend hingegen nicht. Dort bleiben die Bewerberzahlen stabil. Der Stellenabbau beim Automobilzulieferer ThyssenKrupp Presta in Eschen läuft derzeit auf Hochtouren. Wegen der angespannten Lage auf dem europäischen Automarkt streicht das Unternehmen innerhalb eines Jahres insgesamt 570 Arbeitsplätze. Die Entlassungen erfolgen in drei Wellen, genaue Zwischenstände nennt der Konzern aktuell allerdings nicht. Das Liechtensteiner Amt für Volkswirtschaft begleitet den Prozess engmaschig. Da ein Großteil der Belegschaft aus dem nahen Ausland einpendelt, treffen die Kündigungen jedoch nur sehr wenige Einwohner Liechtensteins direkt. Das neue KI-Gesetz der Europäischen Union bringt liechtensteinische Unternehmen unter Zugzwang. Auch wenn die Verordnung hierzulande noch nicht offiziell in Kraft ist, betrifft sie viele heimische Betriebe. Wer im EU-Raum aktiv ist und künstliche Intelligenz nutzt, muss ab dem 2. August erste strenge Vorgaben erfüllen. Dazu gehört etwa eine klare Kennzeichnungspflicht für KI-generierte Inhalte. Die Stabsstelle für digitale Innovation rät den Betroffenen, Firmen, sich zügig vorzubereiten. Die offizielle Übernahme des Gesetzes in Liechtenstein wird für das kommende Jahr erwartet. Der FC Vaduz steht kurz vor dem Einzug in die dritte Qualifikationsrunde der Conference League. Im heimischen Rheinparkstadion feierten die Liechtensteiner einen souveränen 4:0-Sieg gegen Athletic Escaldes aus Andorra. Nach einer zähen ersten Hälfte sorgte Mischa Eberhardt mit 2 Treffern für die Vorentscheidung. Die Neuzugänge Juan Cabrera und Dejan Sorgic machten den Erfolg in der Schlussphase perfekt. Einziger Wermutstropfen bleibt die frühe Verletzung von Lado Akalaya. Das Rückspiel steigt am kommenden Donnerstag. Soweit die Nachrichten. Kenny, wie geht's dem Wetter?
1: In Vaduz liegen die Temperaturen aktuell bei rund 20 Grad. Der heutige Bereich reicht von etwa 14 bis 25 Grad. Das Wetter zeigt sich insgesamt von seiner freundlichen Seite. Zwar ziehen ein paar lockere Wolkenfelder über uns hinweg, es bleibt aber weitgehend trocken. Immer öfter setzt sich die Sonne durch und sorgt für einen angenehmen, sommerlichen Eindruck im gesamten Rheintal. Der Blick auf die nächsten 2 Tage verspricht viel Sonnenschein. Am Freitag bewegen sich die Werte zwischen 12 und 27 Grad bei strahlend blauem Himmel. Am Samstag wird es mit 15 bis 30 Grad sogar noch ein Stück heißer und richtig hochsommerlich, bevor gegen Abend teils kräftige Regenschauer und Gewitter aufziehen können.
2: Derzeit liegen keine Verkehrsnachrichten vor. Eine sichere Reise zu jeder Zeit.
3: Der Mittwoch verabschiedet sich. Eine klare Nacht zieht über das Ländle. Die perfekte Kulisse für ruhige Klänge bei Radio Vaterland. Am Mikrofon ist Karin Theiler. Durch die Nacht geht es jetzt entspannt mit Jimi Hendrix und All Along the Watchtower.

0: kurz reingehört, die Stimme von Niki Stettler mit den neuesten KI-News, hallo. Die liechtensteinische Landesverwaltung erlebt einen wahren Ansturm auf offene Stellen. Im Jahr 2025 verzeichnete der Staat 3077 Bewerbungen. Das entspricht einem kräftigen Plus von 32% im Vergleich zum Vorjahr. Auf jede freie Position kommen nun durchschnittlich 20 Interessenten. Besonders kaufmännische Berufe sind stark gefragt. Hauptgründe für das große Interesse sind die hohe Jobs Sicherheit und die attraktiven Arbeitsbedingungen. Die Liechtensteiner Gemeinden spüren diesen Trend hingegen nicht. Dort bleiben die Bewerberzahlen stabil. Der Stellenabbau beim Automobilzulieferer ThyssenKrupp Presta in Eschen läuft derzeit auf Hochtouren. Wegen der angespannten Lage auf dem europäischen Automarkt streicht das Unternehmen innerhalb eines Jahres insgesamt 570 Arbeitsplätze. Die Entlassungen erfolgen in drei Wellen. Genaue Zwischenstände nennt der Konzern aktuell allerdings nicht. Das Liechtensteiner Amt für Volkswirtschaft begleitet den Prozess engmaschig. Da ein Großteil der Belegschaft aus dem nahen Ausland einpendelt, treffen die Kündigungen jedoch nur sehr wenige Einwohner Liechtensteins direkt. Das neue KI-Gesetz der Europäischen Union bringt liechtensteinische Unternehmen unter Zugzwang. Auch wenn die Verordnung hierzulande noch nicht offiziell in Kraft ist, betrifft sie viele heimische Betriebe. Wer im EU-Raum aktiv ist und künstliche Intelligenz nutzt, muss ab dem 2. August erste strenge Vorgaben erfüllen. Dazu gehört etwa eine klare Kennzeichnungspflicht für KI-generierte Inhalte. Die Stabsstelle für digitale Innovation rät den betroffenen Firmen, sich zügig vorzubereiten. Die offizielle Übernahme des Gesetzes in Liechtenstein wird für das kommende Jahr erwartet. Der FC Vaduz steht kurz vor dem Einzug in die dritte Qualifikationsrunde der Conference League. Im heimischen Rheinparkstadion feierten die Liechtensteiner einen souveränen 4:0-Sieg gegen Athletic Escaldes aus Andorra. Nach einer zähen ersten Hälfte sorgte Mischa Eberhardt mit 2 Treffern für die Vorentscheidung. Die Neuzugänge Juan Cabrera und Dejan Sorgic machten den Erfolg in der Schlussphase perfekt. Einziger Wermutstropfen bleibt die frühe Verletzung von Lado Akalaya. Das Rückspiel steigt am kommenden Donnerstag.
1: Am Sonntag überwiegend wolkig bis trüb, stellenweise leichter Regen oder Nieselregen, vor allem von Nordwesten bis Südosten, Lichtblicke am ehesten im Osten, nachmittags auch im Westen, Höchstwerte 4 bis 14.

0: 14 Grad. Wind meist schwach aus Westen, zeitweise mäßig mit frischen Böen im Westen. In der Nacht gebietsweise Regen, lokal Nebel. Tiefstwerte 3 bis 8 Grad, im Schwarzwald und Allgäu um 1 Grad. Montag neblig trüb mit Nieselregen, 5 bis 13 Grad. Dienstag öfter Regen, 6 bis 15 Grad.
1: Derzeit liegen keine Verkehrsnachrichten vor. Eine sichere Reise zu jeder Zeit.

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0: Sky News am Puls der Zeit mit der Stimme von Niki Stettler. Hallo. Die liechtensteinische Landesverwaltung erlebt einen wahren Ansturm auf offene Stellen. Im Jahr 2025 verzeichnete der Staat 3077 Bewerbungen. Das entspricht einem kräftigen Plus von 32% im Vergleich zum Vorjahr. Auf jede freie Position kommen nun durchschnittlich 20 Interessenten. Besonders kaufmännische Berufe sind stark gefragt. Hauptgründe für das große Interesse sind die hohe Jobsicherheit und die attraktiven Arbeitsbedingungen. Die Liechtensteiner Gemeinden spüren diesen Trend hingegen nicht. Dort bleiben die Bewerberzahlen stabil. Das neue KI-Gesetz der Europäischen Union bringt liechtensteinische Unternehmen unter Zugzwang. Auch wenn die Verordnung hierzulande noch nicht offiziell in Kraft ist, betrifft sie viele heimische Betriebe. Wer im EU-Raum aktiv ist und künstliche Intelligenz nutzt, muss ab dem 2. August erste strenge Vorgaben erfüllen. Dazu gehört etwa eine klare Kennzeichnungspflicht für KI-generierte Inhalte. Die Stabsstelle für digitale Innovation rät den betroffenen Firmen, sich zügig vorzubereiten. Die offizielle Übernahme des Gesetzes in Liechtenstein wird für das kommende Jahr erwartet. Der FC Vaduz steht kurz vor dem Einzug in die dritte Qualifikationsrunde der Conference League. Im heimischen Rheinparkstadion feierten die Liechtensteiner einen souveränen 4:0-Sieg gegen Athletic Escaldes aus Andorra. Nach einer zähen ersten Hälfte sorgte Mischa Eberhardt mit 2 Treffern für die Vorentscheidung. Die Neuzugänge Juan Cabrera und Dejan Sorgic machten den Erfolg in der Schlussphase perfekt. Einziger Wermutstropfen bleibt die frühe Verletzung von Lado Akalaya. Das Rückspiel steigt am kommenden Donnerstag. Der Berliner Musiker und DJ Fritz Kalkbrenner bringt seine aktuelle Sommertour nach Vaduz. Vor rund 1000 erwarteten Gästen plant der Produzent eine außergewöhnliche Show. Obwohl er bei heutigen Sets meist darauf verzichtet, greift er in Liechtenstein ausnahmsweise wieder selbst zum Mikrofon und singt live. Zusätzlich präsentiert Kalkbrenner zahlreiche neu interpretierte Stücke. Die nötige Energie für den dichten Tourneeplan schöpft der Künstler mittlerweile aus einem strikt alkoholfreien Lebensstil.
1: Am Sonntag überwiegend wolkig bis trüb, stellenweise leichter Regen oder Nieselregen, vor allem von Nordwesten bis Südosten, Lichtblicke am ehesten im Osten, nachmittags auch im Westen, Höchstwerte 4 bis 14 Grad, Wind meist schwach aus Westen, zeitweise mäßig mit frischen Böen im Westen, in der Nacht gebietsweise Regen, lokal Nebel, Tiefstwerte 3 bis 8 Grad, im Schwarzwald und Allgäu um 1 Grad, Montag neblig trüb mit Nieselregen 5 bis 13 Grad. Dienstag öfter Regen 6 bis 15 Grad.
2: Derzeit liegen keine Verkehrsnachrichten vor. Eine sichere Reise zu jeder Zeit.

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0: Sky News, die Stimme von Niki Stettler am Mikrofon. Hallo? Die liechtensteinische Landesverwaltung erlebt einen wahren Ansturm auf offene Stellen. Im Jahr 2025 verzeichnete der Staat 3077 Bewerbungen. Das entspricht einem kräftigen Plus von 32% im Vergleich zum Vorjahr. Auf jede freie Position kommen nun durchschnittlich 20 Interessenten. Besonders kaufmännische Berufe sind stark gefragt. Hauptgründe für das große Interesse sind die hohe Jobsicherheit und die attraktiven Arbeitsbedingungen. Die Liechtensteiner Gemeinden spüren diesen Trend hingegen nicht. Dort bleiben die Bewerberzahlen stabil. Das neue KI-Gesetz der Europäischen Union bringt liechtensteinische Unternehmen unter Zugzwang. Auch wenn die Verordnung hierzulande noch nicht offiziell in Kraft ist, betrifft sie viele heimische Betriebe. Wer im EU-Raum aktiv ist und künstliche Intelligenz nutzt, muss ab dem 2. August erste strenge Vorgaben erfüllen. Dazu gehört etwa eine klare Kennzeichnungspflicht für KI-generierte Inhalte. Die Stabsstelle für digitale Innovation rät den betroffenen Firmen, sich zügig vorzubereiten. Die offizielle Übernahme des Gesetzes in Liechtenstein wird für das kommende Jahr erwartet. Der FC Vaduz steht kurz vor dem Einzug in die dritte Qualifikationsrunde der Conference League. Im heimischen Rheinparkstadion feierten die Liechtensteiner einen souveränen 4:0-Sieg gegen Athletic Escaldes aus Andorra. Nach einer zähen ersten Hälfte sorgte Mischa Eberhard mit 2 Treffern für die Vorentscheidung. Die Neuzugänge Juan Cabrera und Dejan Sorgic machten den Erfolg in der Schlussphase perfekt. Einziger Wermutstropfen bleibt die frühe Verletzung von Lado Akalaya. Das Rückspiel steigt am kommenden Donnerstag. Der Berliner Musiker und DJ Fritz Kalkbrenner bringt seine aktuelle Sommertour nach Vaduz. Vor rund 1000 erwarteten Gästen plant der Produzent eine außergewöhnliche Show. Obwohl er bei heutigen Sets meist darauf verzichtet, greift er in Liechtenstein ausnahmsweise wieder selbst zum Mikrofon und singt live. Zusätzlich präsentiert Kalkbrenner zahlreiche neu interpretierte Stücke. Die nötige Energie für den dichten Tourneeplan schöpft der Künstler mittlerweile aus einem strikt alkoholfreien Lebensstil.
1: Am Sonntag überwiegend wolkig bis trüb, stellenweise leichter Regen oder Nieselregen, vor allem von Nordwesten bis Südosten, Lichtblicke am ehesten im Osten, nachmittags auch im Westen, Höchstwerte 4 bis 14 Grad, Wind meist schwach aus Westen, zeitweise mäßig mit frischen Böen im Westen, in der Nacht gebietsweise Regen, lokal Nebel, Tiefstwerte 3 bis 8 Grad, im Schwarzwald und Allgäu um 1 Grad, Montag neblig trüb mit Nieselregen, 5 bis 13 Grad. Dienstag öfter Regen, 6 bis 15 Grad.
2: Derzeit gibt es keine Verkehrsnachrichten. Genieße die freie Fahrt.